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1: Ich bin Ursula Winkler. Das Rahmenabkommen zwischen den USA und dem Iran zur Beendigung des Kriegs ist von den Präsidenten beider Länder digital unterzeichnet worden. Das sagte ein Sprecher des iranischen Außenministeriums Staatsmedien zufolge. Das Abkommen sei offiziell in Kraft getreten. Auch ein US-Beamter bestätigte eine Unterschrift des Abkommens. Die Vereinbarung zielt auf ein sofortiges und dauerhaftes Ende der militärischen Einsätze ab, einschließlich im Libanon. Mit modernen Gentechnikverfahren veränderte Lebensmittel dürfen in der EU künftig ohne spezielle Kennzeichnung im Supermarkt verkauft werden. Das Europäische Parlament stimmte mehrheitlich dafür, entsprechende Züchtungen von bisher strengen EU-Gentechnikregeln auszunehmen. Die Änderungen sollen voraussichtlich ab Mitte 2028 angewendet werden.
2: Künftig gibt es zwei Kategorien für gentechnisch veränderte Lebensmittel. Dort, wo weniger gravierende Eingriffe vorgenommen wurden, dürfen sie ohne besondere Prüfung und ohne Kennzeichnung verkauft werden. Bei größeren Eingriffen in das Erbgut gelten strengere Regeln für die Kontrolle und für die Kennzeichnung. Im Bioanbau sind keine solchen Pflanzen erlaubt. Neue gentechnische Verfahren machen es in einigen Fällen fast unmöglich, eine veränderte Pflanze von einer unveränderten zu unterscheiden. Dieter Ebeling, Brüssel.
1: Die schwerkranke norwegische Kronprinzessin Mette-Marit hat eine neue Lunge bekommen. Das teilte das norwegische Königshaus mit. Die Lungentransplantation sei erfolgreich verlaufen. Die Kronprinzessin werde jetzt aber für mehrere Wochen im Krankenhaus bleiben müssen, hieß es.
3: Der Eingriff wurde seit Monaten vorbereitet. Aber dass es jetzt auf einmal so schnell ging, damit hatte doch niemand gerechnet. Erst Anfang Juni kam Mette-Marit auf die Warteliste für eine neue Lunge. Jetzt hat sie schon bekommen und die OP scheint geglückt zu sein. Ohne das Spenderorgan hätte die Norwegerin noch rund ein Jahr zu leben gehabt. Nun stehen ihre Chancen deutlich besser. Das nächste Update dazu, wie es ihr geht, gibt es aber erst zur Entlassung aus dem Krankenhaus. Aus Skandinavien, Julia Weschenbach.
1: Zum Fußball. Superstürmer Harry Kane hat England einen perfekten WM-Start beschert. Kane war mit einem Doppelpack der entscheidende Mann beim 4:2-Sieg gegen Kroatien. Zuvor hatte Portugal mit Topstar Cristiano Ronaldo gegen den Außenseiter Demokratische Republik Kongo nur ein 1:1 Unentschieden erreicht.
0: Das Wetter für Deutschland.
1: Zum Wetter, die aktuelle Vorhersage des Deutschen Wetterdienstes. Im Norden und Osten gibt es noch viele Wolken und vereinzelt Schauer. Nach Süden hin bleibt es meist trocken. Die Temperaturen sinken auf 18 bis 12 Grad. Tagsüber bleibt es dann im Nordosten wolkig und teils nass. Ansonsten wird es heiter. Am Abend kann es im äußersten Westen kräftige Gewitter geben. Die Höchstwerte liegen zwischen 26 und 36 Grad. Am Freitag wird es dann verbreitet heiter und im Süden und Osten sonnig. Es kann aber stark gewittern und mit bis zu 38 Grad bleibt es heiß.
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1: Ich bin Ursula Winkler. Das Rahmenabkommen zwischen den USA und dem Iran tritt nach erfolgter Unterzeichnung mit sofortiger Wirkung in Kraft. Das gab der pakistanische Ministerpräsident Sharif auf der Plattform X bekannt. Teheran werde die Straße von Hormuz unverzüglich wieder öffnen und die USA würden die Seeblockade iranischer Häfen umgehend aufheben. Dass US-Präsident Trump und der iranische Präsident Pezeshkian die Vereinbarung unterzeichnet hätten, hatten zuvor auch Teheran und Washington bestätigt. Auch die Staats- und Regierungschefs der EU werden ab heute Abend unter anderem über das Abkommen zum Ende des Irankriegs sprechen. Ein weiteres Thema in Brüssel, die Lage in der Ukraine und die Beziehungen zu China.
2: Es gibt verschiedene große Themen bei dem EU-Gipfel. Ganz sicher werden die Teilnehmer des gerade beendeten G7-Gipfels über die US-Sicht auf den Krieg mit dem Iran berichten. Und natürlich ist das zunehmende wirtschaftliche Gewicht Chinas ein Thema. Keine Konfrontation, heißt es in Brüssel, aber beispielsweise weniger Abhängigkeit von chinesischen Rohstoffen. Und ganz sicher wird man auch jetzt wieder über die EU-Haushaltsplanung bis 2034 sprechen. Knapp 1,8 Billionen Euro will die Kommission ausgeben. Darüber gibt es jede Menge Streit. Dieter Ebeling, Brüssel.
1: Die Menschen in Deutschland haben im vergangenen Jahr ihre täglichen Einkäufe häufiger bargeldlos bezahlt. Das zeigt eine repräsentative Studie der Bundesbank.
3: Der Trend zum Zahlen mit Karte, Smartphone und Co. setzt sich fort, heißt es von der Bundesbank. Zum ersten Mal lagen bargeldlose Bezahlmethoden im vergangenen Jahr insgesamt vorne. Am häufigsten kam dabei die Debitkarte zum Einsatz, vor allem die Girocard. Aber auch mobiles Zahlen mit Smartphone oder Smartwatch wird immer beliebter. In 45% aller Zahlungen griffen die Menschen aber immer noch zum Bargeld. Und das sollte auch weiter möglich bleiben, findet ein Großteil der Befragten, unabhängig von den persönlichen Vorlieben. Fiona Reinhardt, Nachrichtenredaktion.
1: Zum Fußball. Superstürmer Harry Kane hat England einen perfekten Start in die WM beschert. Kane war mit einem Doppelpack der entscheidende Mann beim 4:2-Sieg gegen Kroatien. Zuvor hatte Portugal mit Superstar Cristiano Ronaldo gegen den Außenseiter Demokratische Republik Kongo nur ein 1:1 Unentschieden erreicht. Ghana besiegte Panama in der Nachspielzeit mit 1:0.
0: Das Wetter für Deutschland.
1: Zum Wetter, die aktuelle Vorhersage des Deutschen Wetterdienstes. Im Norden und Osten gibt es noch viele Wolken und vereinzelt Schauer. Nach Süden hin bleibt es meist trocken. Die Temperaturen sinken auf 18 bis 12 Grad. Tagsüber bleibt es dann im Nordosten wolkig und teils nass. Ansonsten wird es heiter. Am Abend kann es im äußersten geben. Die Höchstwerte liegen zwischen 26 und 36 Grad. Am Freitag wird es dann verbreitet heiter und im Süden und Osten sonnig. Es kann aber stark gewittern und mit bis zu 38 Grad bleibt es heiß.
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1: Ich bin Ursula Winkler. Das Rahmenabkommen zwischen den USA und dem Iran tritt nach erfolgter Unterzeichnung mit sofortiger Wirkung in Kraft. Das gab der pakistanische Ministerpräsident Sharif auf der Plattform X bekannt. Teheran werde die Straße von Hormuz unverzüglich wieder öffnen und die USA würden die Seeblockade iranischer Häfen umgehend aufheben. Dass US-Präsident Trump und der iranische Präsident Pezeshkian die Vereinbarung unterzeichnet hätten, hatten zuvor auch Teheran und Washington bestätigt. Das Europaparlament hat dem Vorhaben der umstrittenen Rückkehrzentren für abgelehnte Asylbewerber in Drittstaaten zugestimmt. Die EU-Staaten müssen noch final zustimmen, das gilt aber als Formalie.
2: In die geplanten Abschiebezentren außerhalb der EU sollen Ausreisepflichtige kommen, die nicht in ihre Herkunftsländer zurückgebracht werden können, etwa weil das Heimatland sich weigert, sie zurückzunehmen. Unbegleitete Minderjährige sollen dahin nicht abgeschoben werden, Familien mit Kindern dagegen schon. Daran gibt es Kritik von Flüchtlingsverbänden. Ebenso daran, welche Deals mit den jeweiligen Drittstaaten dann gemacht werden und zu welchem Preis. Noch ist unklar, welche Länder bereit wären, diese Zentren einzurichten. Laut Bundesinnenminister Dobrindt sollen noch in diesem Jahr Vereinbarungen getroffen werden. Tine Klimach, Nachrichtenredaktion.
1: Kampf gegen das Liegestuhlchaos. Griechenland will bei der Kontrolle von Stränden künftig verstärkt auf Drohnen- und Satellitenbilder setzen. Dem Parlament in Athen liegt ein entsprechender Gesetzentwurf vor.
3: Für Strandbarbesitzer in Griechenland heißt es künftig, nicht nur die Gäste im Blick behalten, sondern auch den Luftraum. Drohnen sollen kontrollieren, ob zu viele Liegestühle und Sonnenschirme aufgestellt werden, wer seinen Strandabschnitt etwas zu großzügig möbliert. Könnte statt voller Kasse bald eine saftige Rechnung vom Staat bekommen. Und während die Urlauber irgendwann unter dem Sonnenschirm einschlafen, macht die Drohne keine Siesta. Takis Athen.
1: Zum Fußball. Superstürmer Harry Kane hat England einen perfekten Start in die WM beschert. Kane war mit einem Doppelpack der entscheidende Mann beim 4:2-Sieg gegen Kroatien. Zuvor hatte Portugal mit Superstar Cristiano Ronaldo gegen den Außenseiter Demokratische Republik Kongo nur ein 1:1 Unentschieden erreicht. Ghana besiegte Panama in der Nachspielzeit mit 1:0.
0: Das Wetter für Deutschland.
1: Zum Wetter, die aktuelle Vorhersage des Deutschen Wetterdienstes. Im Norden und Osten gibt es noch viele Wolken und vereinzelt Schauer. Nach Süden hin bleibt es meist trocken. Die Temperaturen sinken auf 18 bis 12 Grad. Tagsüber bleibt es dann im Nordosten wolkig und teils nass. Ansonsten wird es heiter. Am Abend kann es im äußersten Westen kräftige Gewitter geben. Die Höchstwerte liegen zwischen 26 und 36 Grad. Am Freitag wird es dann verbreitet heiter und im Süden und Osten sonnig. Es kann aber stark gewittern und mit bis zu 38 Grad bleibt es heiß.

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5.22 Uhr, Donnerstagmorgen, es ist der 18. Juni und ja, es ist alles in Ordnung. Ich melde mich zwar ein bisschen später als geplant bei euch heute Morgen. Ihr wisst, wie das ist mit der Hitze und der Technik, oder? Also Hitze verträgt Technik ja überhaupt nicht. Und wir haben ja wirklich relativ viel Technik, um täglich für euch dieses Programm zu bieten. Und im wahrsten Sinne des Wortes waren heute Morgen ein paar Sicherungen durchgebrannt. Also nicht bei mir, sondern eben bei der Technik. Jetzt haben wir es geregelt. Danke an Volker, den Techniker, der sich drum gekümmert hat, weil ihm haben wir es zu verdanken, dass ich jetzt mit euch reden kann. Ist doch geil. Oder? Volker, hurra! Er lacht. Okay, ihr könnt mit dabei sein. Vielleicht brennt auch bei mir heute noch eine Sicherung durch. Wir werden es in den nächsten 4,5 Stunden erfahren. Klasse, dass ihr auch schon wach seid. Da fühle ich mich nicht so allein. Radio Schlagerparadies am Donnerstag. Ich bin Gary Sahner.

insgesamt trocken, es sei denn, im Laufe des Nachmittags und Abends bildet sich das eine oder andere Gewitter. Die Gefahr besteht bei den Höchstwerten, die wir heute haben, von Nordost nach Südwest 26 bis 36 Grad. An den Küsten bleibt es tatsächlich angenehm, so will ich es mal formulieren. 20 Grad an den Küsten. Das wird ein Donnerstag zum Genießen. Es ist der 18. Juli. Ich freue mich, dass ihr auch am Start seid. Ich bin Gary Sana. Hi!

Es ist 5.42 Uhr, noch 18 Minuten bis 6. Hoffentlich noch alles bei euch im grünen Bereich heute am Donnerstag, dem 18. Juni. Ich bin voller Mitleid, seitdem Cristiano Ronaldo seinen WM-Start so dermaßen versaut hat. Absoluter Totalschaden. Und das dann auch noch einen Tag nach der großen Messi-Show mit 3 Toren beim 3:0 der Argentinier gegen Algerien bei der Fußball-WM. Also ich weiß, dass der Ronaldo polarisiert, das weiß ich. Aber ich mag den Typ einfach. Ich folge dem auch bei Instagram. Und obwohl ich ihn nicht persönlich kenne, glaube ich, das ist ein ganz großartiger Sportler mit einem großen Herz auch für die Fans, wie man bei Instagram bei ihm beobachten kann. Also ich hoffe, dass die noch ein bisschen besser ins Spiel kommen. Allerdings geht mein Hoffen nicht so weit, dass ich ja denen mehr die Daumen drücke als unserer Mannschaft. So weit geht die Liebe nicht. Schönen guten Morgen, Maite Kelly. Einmal ist immer das erste Mal.

Bei Radio Schlagerparadies wird nicht scharf geschossen, aber zum Mond wird geschossen. Adiyama und Corbinian hier bei Radio Schlagerparadies. 6:06, schönen guten Morgen heute am Donnerstag. Wurkwitz, das ist ein Stadtteil der sächsischen Stadt Freital in der sächsischen Schweiz im Osterzgebirge. Wunderschöne Landschaft, tolle Natur. Ich nehme mal an, der Ingo Höhne hat auch gerade alle Fenster auf und genießt die Frische des frühen Donnerstagmorgens. Das ist ja für die Frühaufsteher, sage ich mal, das Schönste, zumindest für mich im Moment, dass es so herrlich kühl ist und die Hitze des Tages noch nicht stresst. Also, in Freital-Wurkwitz hört uns der Ingo. Er hat mir geschrieben über schlagerparadies.de. Guten Morgen, Gary. Guten Morgen alle zusammen. Schönen guten Morgen für alle und einen schönen, sonnigen Donnerstag wünscht er uns. Ja, gegen Sommer hat der Ingo nichts, da bin ich ganz sicher, denn er wünscht sich ja das hier. Gleich alle Infos, die heute wichtig sind und werden, in den News. Guten Morgen.

0: Runde.
1: Herzschmerz mit Kerstin Ott wegen Rosalinde. Es ist 6 Uhr. Guten Morgen.
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3: Ich bin Katrin Müller. Das Rahmenabkommen zwischen den USA und dem Iran tritt nach erfolgter Unterzeichnung mit sofortiger Wirkung in Kraft. Das gab der pakistanische Ministerpräsident Sharif auf der Plattform X bekannt. Teheran werde die Straße von Hormuz unverzüglich wieder öffnen und die USA würden die Seeblockade iranischer Häfen umgehend aufheben. Eine entsprechende Bestätigung kam auch aus dem Iran. Auch die Staats- und Regierungschefs der EU werden ab heute Abend über das Abkommen zum Ende des Iran-Kriegs sprechen. Ein weiteres Thema in Brüssel, die Lage in der Ukraine und die Beziehungen zu China.
4: Es gibt verschiedene große Themen bei dem EU-Gipfel. Ganz sicher werden die Teilnehmer des gerade beendeten G7-Gipfels über die US-Sicht auf den Krieg mit dem Iran berichten. Und natürlich ist das zunehmende wirtschaftliche Gewicht Chinas ein Thema. Keine Konfrontation, heißt es in Brüssel, aber beispielsweise weniger Abhängigkeit von chinesischen Rohstoffen. Und ganz sicher wird man auch jetzt wieder über die EU-Haushaltsplanung bis 2034 sprechen. Knapp 1,8 Billionen Euro will die Kommission ausgeben. Darüber gibt es jede Menge Streit. Aus Brüssel, Dieter Ebeling.
3: Fast überall in Deutschland war es in den vergangenen 1-2 Tagen schon schön sommerlich. Heute nun beginnt Meteorologen zufolge eine Hitzewelle, die uns einige Tage im Griff haben wird.
5: Allem voran gilt natürlich viel trinken. Durch Schwitzen verlieren wir viel Flüssigkeit und das kann zu Kreislaufproblemen führen. Der Deutsche Wetterdienst rät außerdem dazu, körperliche Aktivitäten möglichst zu vermeiden und Räume kühl zu halten. Zum Beispiel, indem wir sie abdunkeln und nachts lüften. Besonders für ältere und kranke Menschen ist die Hitze eine starke Belastung, genauso wie für Schwangere und Kinder. Aber jeder sollte bei diesen Temperaturen auf sich achten, betont der Deutsche Wetterdienst. Übrigens auch auf die Psyche. Bei Hitze reagieren Menschen nämlich potenziell schneller gereizt. Fiona Reinhardt, Nachrichtenredaktion.
3: Zum Fußball. Superstar Harry Kane hat England einen perfekten WM-Start beschert. Kane war mit einem Doppelpack der entscheidende Mann beim 4:2-Sieg gegen Kroatien. Zuvor hatte Portugal mit Superstar Cristiano Ronaldo gegen den Außenseiter Demokratische Republik Kongo nur ein 1:1 Unentschieden erreicht. Ghana besiegte Panama in der Nachspielzeit mit 1:0.
2: Das Wetter für Deutschland.
3: Die aktuelle Vorhersage des Deutschen Wetterdienstes. Im Nordosten ist es wolkig und teils nass, sonst wird es heiter. Am Abend kann es im äußersten Westen kräftige Gewitter geben. Die Höchstwerte liegen zwischen 26 und 36 Grad. Morgen wird es verbreitet heiter und im Süden und Osten sonnig. Es kann aber stark gewittern. Und mit bis zu 38 Grad bleibt es heiß. Ebenso am Samstag. Schwülheiße Werte bis 38 Grad. Viel Sonne, aber immer auch wieder Gewitter.
1: 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Was die Kolleginnen aus der Nachrichtenredaktion für die Hitzetage empfehlen, haben wir gerade gehört. Was Schlagerpromi René Ulbrich empfiehlt, liegt nah und ist einfach nachzumachen. Und ich bin sicher, es wirkt auch. Was es ist, gleich hier bei mir, Gary Sana am Mikro. Moin!
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0: Zucker der Sonne entgegen. Das wird heute kein Problem für keinen und keine von uns. Heute wird's richtig heiß, bis zu 33 Grad heute Nachmittag und auch bis zum Wochenende bleibt es so heiß. Da stellt sich natürlich die Frage, wie kommt man gut mit der Hitze klar? Und auch die Schlagerpromis haben da so ihre eigenen Konzepte. René Ulbricht zum Beispiel schwört auf etwas, was total nahe liegt, manchmal im Tagesablauf aber vielleicht nicht so ganz einfach ist.
1: Also wenn es richtig, richtig heiß ist, dann gehe ich mindestens 4-5 Mal kalt duschen am Tag. Im besten Fall natürlich irgendwo an den See fahren. Und was auch immer super ist, kühle Melone, Wassermelone oder ein Softeis. Ich esse sehr gerne Softeis. Oder meine Frau macht den weltbesten Eiskaffee mit Vanilleeis.
0: Lieber René, das würde ich alles nehmen. Ja, also die kalte Dusche sowieso. Mache ich ja eh immer morgens. Den Eiskaffee würde ich nehmen. Ich würde die Wassermelone nehmen, ja. Also alle Tipps von René Ulbricht scheinen mir wirklich sinnvoll und verführerisch. Euch einen schönen guten Morgen. 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

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Geschrieben hat Martina. Sie ist in Dresden schon bei der Arbeit und relativ gut gelaunt. Sie schreibt, hallo, guten Morgen, Gary. Hallo, alle zusammen. Ich bin hier im Büro und das Erste, was ich gemacht habe, aha, genauso wie du heute Morgen, ich habe erstmal alle Fenster aufgerissen, um die frische Luft reinzulassen. Ich wünsche allen einen schönen Donnerstag und ich freue mich schon auf Samstag, wenn Deutschland wieder bei der Fußball-WM spielt. Danke für diese lieben Zeilen, Martina, dein Top-Hit Andrea Berg, Mosaik. Und damit schönen guten Morgen.

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0: hier jetzt um Hautpflege oder geht es um ein Mädel, das Aloe E Vera heißt? Wenn ich Julian Reim das nächste Mal treffe, frage ich ihn das. Seine neue Single hier bei uns. Guten Morgen.
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0: Heiß, heißer, am heißesten. Heute kommt sie, die große Hitzewelle. Wir haben zwar im Nordosten viele Wolken und vielleicht noch einzelne Schauer, aber der ganze Rest bekommt viel Sonne, bis zu 12 Sonnenstunden heute für fast alle in Deutschland. Am späten Abend im äußersten Westen kann es dann gewittern. Die höchsten Werte im Nordosten 26, im Südwesten 36 Grad, an den Küsten etwas kühler mit 20 Grad heute Nachmittag.

0: Auch beim echten Schachspiel ist es ja so, dass oft die Dame am Schluss den König stellt. Insofern Frank Lukas mit Schachmatt. 6.41 Uhr, 19 Minuten bis 7. Einen schönen guten Morgen.
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0: Der Fußball-Weltverband heißt FIFA. Und bei der FIFA ist die Freude groß. Diese Weltmeisterschaft wird so viel Geld einbringen wie keine zuvor. Das liegt einerseits daran, dass so viele Mannschaften mitspielen und andererseits daran, dass die Eintrittspreise in die Stadien so unverschämt hoch sind. Das ist der große Kritikpunkt bei dieser WM. Thomas Bremser für uns in Winston-Salem. Die Ticketpreise sind extrem hoch. Was sagen denn eigentlich die Fans dazu?
2: Ja, einige Stadien sind nicht besonders gut gefüllt. Das liegt natürlich an den hohen Preisen. Die FIFA sagt zwar immer, es gebe auch preiswerte Tickets, aber das sind natürlich nur einige wenige. Zumal wer seine Karte auf der offiziellen FIFA-Seite weiterverkauft, kann so viel Geld verlangen, wie er will. Denn die FIFA verdient prozentual mit. Ich habe eine Freundesgruppe aus Hessen getroffen. 4 Tickets gegen Curaçao, 4.000 Dollar.
3: Die Fußballfans, die jeden Samstag ins Stadion gehen und das leben, können sich das meistens nicht leisten und die bleiben auf der Strecke.
2: Einige können sich es halt leisten, andere sparen für die Karten seit einem Jahr.
0: Thomas, das ist ja noch nicht alles. Dazu kommt ja auch die Verpflegung, Getränke. Wie ist da die Preisstruktur?
2: Also in und um Stadion sind die Preise gepfeffert. Die sind von Spielort zu Spielort unterschiedlich. Gesehen haben wir hier eine Pommes für umgerechnet 17 Euro und einen Becher Bier für fast 20 Euro, für weniger als einen halben Liter.
4: Also viel zu teuer für viel zu schlechtes Bier.
2: Ein Becher amerikanisches Bier, muss man dazu sagen, teurer als bei uns der ganze Kasten. Viele Amerikaner verstehen die weltweite Empörung übrigens nicht. Die sind solch hohen Preise gewohnt.
0: Was sagen denn die deutschen Spieler und die Verantwortlichen zu diesen Hammerpreisen?
2: Ja, die sind auch teilweise fassungslos. Sportdirektor Rudi Völler meinte zu Beginn des Turniers:
5: Ja, da gibt es ja keine zwei Meinungen. Okay, ist natürlich furchtbar teuer. Ja, schwierig nachzuvollziehen. Die FIFA wird seine Gründe haben.
2: Ja, Profitgier würde da vielen als Grund einfallen. Die Nationalmannschaft hilft zumindest einem Teil der deutschen Fans und übernimmt die Bahnkosten beim dritten Gruppenspiel von New York zum Stadion nach New Jersey. Für die 45 Minuten hin und zurück sind umgerechnet 85 Euro fällig. Außerhalb der WM sind es 11.
0: Thomas, vielen Dank für diesen Bericht. Es ist also schon eine WM für die Reichen, zumindest vor Ort im Stadion. Und für solche, die extrem lange und hart dafür gespart haben. Wucherpreise bei der Weltmeisterschaft. Wir hörten Thomas Bremser aus Winston-Salem.
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0: Komm und geh mit mir nach Kanada. Michael Morgan hier bei Radio Schlager Paradies. Nach Kanada gehen wir alle. Jetzt am Wochenende, am Samstagabend, Deutschland gegen die Elfenbeinküste in Toronto in Kanada. Allerdings nur von dem Fernseher, die meisten von uns. Guten Morgen, es ist kurz nach 7.
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2: Ich bin Katrin Müller. Das Rahmenabkommen zwischen den USA und dem Iran tritt laut dem Vermittlerstaat Pakistan mit sofortiger Wirkung in Kraft. Demnach wird Teheran die Straße von Hormuz unverzüglich wieder öffnen und die USA würden die Seeblockade iranischer Häfen umgehend aufheben. US-Präsident Trump und der iranische Präsident Pezeshkian hatten die Vereinbarung zuvor unterzeichnet. Beim G7-Gipfel hatte Trump bereits Einzelheiten bekannt gegeben.
3: Der Deal hat alle Ziele erreicht, den Konflikt zu beenden, die Straße von Hormuz öffnen und den Iran davon abhalten, jemals nukleare Waffen zu haben. Darum ist es gegangen.
2: Das Rahmenabkommen besagt nach US-Darstellung, dass das US-Finanzministerium sofort nach Unterzeichnung Ausnahmegenehmigungen für den Export iranischen Rohöls erteilt. Einen Tag nach dem G7-Gipfel kommt Bundeskanzler Merz am Abend mit Staats- und Regierungschefs der anderen EU-Staaten zusammen. Bei dem Gipfeltreffen in Brüssel wollen die Spitzenpolitiker unter anderem über globale wirtschaftliche Herausforderungen beraten. Insbesondere darüber, wie man China begegnet. Deutschland steuert auf den bislang wärmsten Tag des Jahres zu. Heute beginnt laut Vorhersage eine Hitzephase. Für große Teile Südwestdeutschlands hat der Deutsche Wetterdienst sogar Hitzewarnungen ausgesprochen. Und zwar für Baden-Württemberg, Rheinland-Pfalz, das Saarland sowie Teile Nordrhein-Westfalens, Hessens und Bayerns. Zum Fußball. Bei der WM hat England sein erstes Gruppenspiel gewonnen. In einem hochklassigen Duell gewann das Team von Thomas Tuchel gegen Kroatien mit 4:2. Matchwinner war Bayern-Stürmer Harry Kane.
4: Argentiniens Superstar Lionel Messi hat vorgelegt und auch Harry Kane erfüllt alle Erwartungen. Auch wenn es nicht 3 Tore sind zum Start, sondern nur 2. Damit ist Kane Englands WM-Rekordtorschütze. Das Team von der Insel spielt furios. Es ist das beste Spiel bislang bei dieser WM. Und ganz England träumt schon vom Titel. Ein anderer Superstar hat zum Start hier dagegen enttäuscht. Cristiano Ronaldo und Mitfavorit Portugal blamieren sich beim 1:1 gegen den Kongo. Aus den USA, Thomas Bremser.
2: Außerdem hat Ghana spät gegen Panama mit 1:0 gewonnen. Kolumbien siegte gegen WM-Neuling Usbekistan mit 3:1.
1: Das Wetter für Deutschland.
2: Die aktuelle Vorhersage des Deutschen Wetterdienstes. Im Nordosten ist es wolkig und teils nass, sonst wird es heiter. Am Abend kann es im äußersten Westen kräftige Gewitter geben. Die Höchstwerte liegen zwischen 26 und 36 Grad. Morgen wird es verbreitet heiter und im Süden und Osten sonnig. Es kann aber stark gewittern. Und mit bis zu 38 Grad bleibt es heiß. Ebenso am Samstag. Schwülheiße Werte bis 38 Grad. Viel Sonne, aber immer auch wieder Gewitter.

0: Klassiker 80er von Heinz-Rudolf Kunze. Alles, was sie will.
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0: 13 Minuten nach 7. In diesem Sommer geht es hier bei uns um eine Reise für zwei in die USA. 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Alles ganz frei und auf eigene Faust. 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
0: 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Guten Morgen!

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0: Bisschen Reggae, eine Prise Meringue, Martin Marie mit So schmeckt der Sommer, die aktuelle Single von ihm hier bei Radio Schlagerparadies. Donnerstag, der 18. Juni, schönen guten Morgen alle zusammen und danke für die vielen tollen WhatsApp-Sprachnachrichten über die 0680569110. Das hier ist Paul und Paul freut sich über die Frische an der Küste.
1: Wunderschönen guten Morgen, Freunde von Radio Schlagerparadies. Die Wochenhalbzeit haben wir hinter uns und der kleine Vize-Freitag kann kommen. Bei schnuckligen 20 Grad hier oben an der ostfriesischen Nordseeküste geht's schön sonnig durch den Tag. Ja, ich wünsche mir die Gruppe Wind mit Lass die Sonne in dein Herz.

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1: Schönen Donnerstagmorgen wünsche ich euch. Noch ist es schön kühl, aber es kommt eine markante Hitzewelle heute zu uns rein. Verantwortlich dafür ist das Azorenhoch. Das bläst heiße Luft aus Südeuropa zu uns. Und besonders im Süden und im Südwesten scheint jetzt heute am Donnerstag häufig die Sonne, während wir im Nordosten noch zeitweise dichtere Wolken haben. Es bleibt aber trocken. An den Küsten bleibt es dank Seewind auch deutlich angenehmer als im Landesinneren. Wir haben an den Küsten so um 20 Grad. Das bleibt auch so. Im Nordosten 26 und im Südwesten bis zu 36 Grad. Der Sommer ist da, wir auch, am Donnerstag, dem 18. Juni. Schön, dass ihr auch da seid. Ich freue mich sehr darüber. Am Mikro für euch ist Gary Sahner. Leonard, 3 Wochen lang der Traum vom ausgedehnten Urlaub

7.41 Uhr, 19 Minuten bis 8. Wunderschönen guten Morgen mit Radio Schlagerparadies. Das gleiche schreibt auch Philipp Hase, der uns in Neustadt-Dosse in Brandenburg zuhört. Er schreibt: Guten Morgen alle zusammen. Ich wünsche euch und allen Zuhörern einen wunderschönen Donnerstag. Ich grüße aus der schönen Ostprignitz im Brandenburger Land und ich möchte mich gern bei allen Malern bedanken und Sie alle grüßen, besonders meine Firma Mike Brandenburg aus Wittstock. Ich danke euch und wünsche einen schönen Tag. Sehr überschwänglich, kein Wunder, es wird ein herrlicher Donnerstag mit deinem Top-Hit, Philipp. Michelle, so oder so.

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0: Das ist doch kein Problem.
1: 10 vor 8, der Donnerstagmorgen mit Radio Schlagerparadies. Das Robert-Koch-Institut hat ziemlich aufwendig untersucht, wie gestresst die Deutschen sind. Und die große Headline, die dabei herausgesprungen ist, lautet: 20% von uns sind extrem gestresst. Ich vermute mal stark, das sind die 20%, die Radio Schlagerparadies noch nicht kennen. Weil, hört euch mal den Patrick an, klingt der gestresst? Also ich würde sagen, eher nicht.
2: Guten Morgen, Gary. Hier ist der Fensterbauer Patrick aus dem Sauerland. Ja, wir sind gerade auf dem Weg zur Baustelle und haben heute ein großes Panoramafenster einzubauen. Und wir würden uns das Lied wünschen von Amigos mit Matador. Und allen anderen auch viel Spaß beim Schwitzen heute. Macht's gut. Ciao.

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1: Es ist jetzt 8 Uhr.
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3: Ich bin Katrin Müller. Das Rahmenabkommen zwischen den USA und dem Iran tritt laut dem Vermittlerstaat Pakistan mit sofortiger Wirkung in Kraft. Demnach wird Teheran die Straße von Hormuz unverzüglich wieder öffnen und die USA würden die Seeblockade iranischer Häfen umgehend aufheben. US-Präsident Trump und der iranische Präsident Pezeshkian hatten die Vereinbarung zuvor unterzeichnet.
4: Für den weltweiten Handel ist die Straße von Hormuz enorm wichtig, vor allem was Öl, Gas und Dünger betrifft. Und daher hoffen nun alle, dass sich dort der Schiffsverkehr schnell wieder so einspielt, wie es vor dem Iran-Krieg der Fall war. Die Ölpreise, Gaspreise und auch die Preise für Dünger dürften bald wieder sinken. Wenn die Lage ruhig bleibt und die weiteren Verhandlungen zwischen den USA und dem Iran gut verlaufen. Lea Matschulat, Nachrichtenredaktion.
3: Beim Einfädeln auf die Autobahn läuft nach einer Erhebung des Autoclubs Europa nicht alles glatt. Der Verkehrsclub machte am häufigsten Fehler beim Blinken aus. Autofahrer nutzten aber auch die Länge des Beschleunigungsstreifens nicht voll aus, hieß es. Bei Stichproben an 134 Auffahrten auf Autobahnen und andere Fernstraßen beobachteten Tester des Verkehrsclubs bei jedem fünften Einfädelmanöver Auffälligkeiten oder Fahrfehler. Fast überall in Deutschland war es in den vergangenen 1-2 Tagen schon schön sommerlich. Heute nun beginnt Meteorologen zufolge eine Hitzewelle, die uns einige Tage im Griff haben wird.
5: Allem voran gilt natürlich viel trinken. Durchs Schwitzen verlieren wir viel Flüssigkeit und das kann zu Kreislaufproblemen führen. Der Deutsche Wetterdienst rät außerdem dazu, körperliche Aktivitäten möglichst zu vermeiden und Räume kühl zu halten. Zum Beispiel, indem wir sie abdunkeln und nachts lüften. Besonders für ältere und kranke Menschen ist die Hitze eine starke Belastung, genauso wie für Schwangere und Kinder. Aber jeder sollte bei diesen Temperaturen auf sich achten, betont der Deutsche Wetterdienst. Übrigens auch auf die Psyche. Bei Hitze reagiert jeden Menschen nämlich potenziell schneller gereizt. Fiona Reinhardt, Nachrichtenredaktion.
3: Zum Fußball. Superstürmer Harry Kane hat England einen perfekten WM-Start beschert. Kane war mit einem Doppelpack der entscheidende Mann beim 4:2-Sieg gegen Kroatien. Zuvor hatte Portugal mit Superstar Cristiano Ronaldo gegen den Außenseiter Demokratische Republik Kongo nur ein 1:1 Unentschieden erreicht. Außerdem hat Ghana spät gegen Panama mit 1:0 gewonnen. Kolumbien siegte gegen WM-Neuling Usbekistan mit 3:1.
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3: Die aktuelle Vorhersage des Deutschen Wetterdienstes. Im Nordosten wolkig und teils nass, sonst wird es heiter. Am Abend kann es am äußersten Westen kräftige Gewitter geben. Die Höchstwerte liegen zwischen 26 und 36 Grad. Morgen wird es verbreitet heiter und im Süden und Osten sonnig. Es kann aber stark gewittern. Und mit bis zu 38 Grad bleibt es heiß. Ebenso am Samstag. Schwülheiße Werte bis 38 Grad, viel Sonne, aber immer wieder auch Gewitter. Am Sonntag kühlt es dann etwas ab.
1: Einen wunderschönen guten Morgen heute am Donnerstag für euch alle. Schönen stresslosen Start in diesen heißen Tag. Er wird sehr heiß, dieser Donnerstag. Und in den Kinos wird das Image vom guten Helden Robin Hood mal gründlich zerlegt. Mit Hugh Jackman in der Hauptrolle. Es gibt eine Neuverfilmung, die heißt The Death of Robin Hood. Ronny sagt euch gleich, ob es sich lohnt, ins Kino zu gehen. Und ich bin Gary Sana. Moin!

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1: 12 nach 8, schönen guten Morgen. Hier ist Radio Schlagerparadies am Donnerstag. Heute wird es bis zu 33, 34 Grad, je nach welcher Region, in der ihr heute unterwegs seid. Und in den Kinos ist ja immer Airconditioned, da ist es immer schön kühl. Vielleicht ist das eine gute Idee, der Hitze zu entfliehen und sich heute Abend im Kino mal einen neuen Film anzugucken. Da gibt es ein echtes Highlight, denn ab heute wird im Kino Robin Hood so richtig beerdigt. Im neuen Film mit Hugh Jackman, The Death of Robin Hood, wird gründlich mit dem guten Image des Kämpfers für die Armen aufgeräumt. Hier in diesem Movie ist alles anders. Ob's gefällt, sagt euch Ronny, der sich hoffentlich gestern Abend nicht in Sherwood Forest verirrt hat.
2: Die Menschen sprechen von Robin Hood, erzählen seine Geschichten.
3: Wer die Geschichte von Robin Hood als Abenteuer, als Heldenepos liebt, der sollte gut überlegen, ob er sich The Death of Robin Hood anschaut.
2: Das sind alles Lügen.
3: Der Heldenmythos um Robin Hood wird hier schonungslos zerlegt, obwohl der doch sonst meist sympathische Hugh Jackman den gealterten Antihelden spielt.
2: Lügen, die ich vor langer Zeit erzählt habe, damit die Narren mehr in die Dunkelheit folgen.
3: Als Augenöffner über die Macht von Fake News und historischen Lügen ist das Ganze sehr aufschlussreich, aber ja auch nur eine mögliche Geschichte über Robin Hood, dessen historische Wahrheit ziemlich im Dunkeln liegt.
2: Ich bin der Gesetzlose Robin Hood.
1: 1991 hat uns Kevin Costner in der Rolle überzeugt. 2010 hat Russell Crowe gezeigt, dass er auch den guten Helden spielen kann. Jetzt haut Hugh Jackman mal richtig in die Kiste. The Death of Robin Hood, ab heute in vielen deutschen Kinos. Viel Spaß!

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Britta hört zu in Sulzbach am Main. Sie hat radioschlagerparadies.de entdeckt und mir geschrieben. Allerdings stehe ich nicht im Mittelpunkt, sondern ihr Mann Thomas. Denn der Thomas hat heute einen nicht ganz leichten Tag vor sich. Er wird in der Uni Würzburg untersucht und die Britta möchte ihrem Thomas alles Gute für diese Untersuchung wünschen. Ich drücke die Daumen, dass es so läuft wie geplant und nichts Schlimmes bei herauskommt. Und Britta, ich spiele euch euren Topsong, Roland Kaiser, Extreme.

Scheint heute schon durchgehend die Sonne und es wird heiß. Im Nordosten halten sich noch ein paar dichtere Wolkenfelder. Es bleibt aber trocken und an den Küsten bleibt es dank des Seewindes deutlich angenehmer und kühler als auf dem Festland. Wir haben an den Küsten maximal 20 Grad heute, Nordosten 26 und Südwesten dann bis zu 36 Grad.

0: Roberto Blanco, ein bisschen Spaß muss sein um 8.41 Uhr. Das hat sich Harry Kane gestern Abend auch schon gedacht.
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0: Seit 60 Jahren wartet England auf den WM-Titel im Fußball. 60 Jahre lang. Das erste und einzige Mal haben die Briten 1966 in einem unvergesslichen Finale gegen Deutschland diesen Titel geholt. Gestern Abend gab es den Auftakt für die Engländer gegen Kroatien. Ist der gelungen, Herbert Piede?
2: Ja, ich glaube, das kann man so sagen. Es war ein hochklassiges Duell, das die Männer von der Insel am Ende verdient mit 4:2 gewonnen haben. Unter anderem hat Harry Kane zweimal getroffen. Englands Nationaltrainer Thomas Tuchel hat sich im ZDF sehr zufrieden gezeigt.
3: Für uns war es sowieso jetzt mal wichtig, einen Top-10-Gegner oder keine Top-20-Gegner jetzt mal zu schlagen, um den Bock umzustoßen und damit ins Turnier zu kommen. Das ist natürlich top.
0: Ja, Start nach Maß für die Engländer und für Harry Kane. In der Rubrik Klein gegen Groß haben wir noch eine Überraschung erlebt.
2: Die geliebt und gelobten Portugiesen sind gegen die Demokratische Republik Kongo nicht über ein 1:1 hinausgekommen. Das Team von Superstar Ronaldo fand gegen den Außenseiter einfach nicht die richtigen Mittel. In den beiden Nachtspielen gab es dann noch Siege für die Favoriten. Ghana hat sein Match gegen Panama durch einen Treffer kurz vor Schluss mit 1:0 gewonnen und Kolumbien hat Usbekistan mit 3:1 geschlagen.
0: Ronaldo, Cristiano Ronaldo, Herbert, der hat mir richtig leid getan gestern, weil er mit Messi, Messi, Messi rufen vom Platz geschickt wurde. Das ist natürlich bitter für den fünfmaligen Weltfußballer. Sein großer Traum und wahrscheinlich die letzte Chance diesmal, die Weltmeisterschaft für Portugal. Ich bin gespannt, ob die Portugiesen noch besser ins Spiel kommen als das, was sie uns gestern gezeigt haben. Herbert, was meinst du?
2: Ja, also ich glaube, dass die großen Zeiten von Ronaldo natürlich vorbei sind mit seinen 41 Jahren. Das Spiel lief gestern weitgehend an ihm vorbei. Ich befürchte, er kann nicht mehr groß beitragen, dass Portugal das reißt bei dieser WM.
0: Dann schauen wir mal, was noch passiert in der Vorrunde. Der erste Spieltag ist jetzt jedenfalls Geschichte. Mehr zu den Spielen des zweiten Spieltags heute im Laufe des Tages hier bei uns.

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0: 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Radio Schlager Paradies für euch. Heute am Donnerstag, dem 18. Juni. Wir haben 8:05. Klasse, dass ihr eingeklinkt seid. Heute wird es zum ersten Mal so richtig brüllend heiß wieder in Deutschland. Und ich bin darauf bestens vorbereitet. Also die einfachsten Tricks helfen ja oft am besten. Deswegen habe ich so ein kleines Sporthandtuch dabei. Und später am Vormittag, ja, ich höre ja um 10 hier nicht auf, lasse den Hammer fallen, sondern ich arbeite noch ein bisschen weiter im Background für die nächste Sendung. Unter anderem nehme ich dieses Handtuch, ich mache es nass mit kaltem Wasser und das lege ich mir dann in den Nacken. Ihr werdet nicht glauben, wie erfrischend das ist, bis ihr es selbst mal ausprobiert habt. Macht's doch mal, heute am Donnerstag. 06805 699 110, WhatsApp-Sprachnachricht.
1: Moin, Gerry Sahner, hier ist wieder Kater Tom und die Mauzi. Unser verregneter, stürmischer, wunderschöner Urlaub ist nun leider zu Ende. Ja, nichtsdestotrotz war alles sehr schön. Jetzt fahren wir der Sonne entgegen. Aber ja, also alle noch einen schönen Tag. Vielen Dank und genießt das Leben trotzdem. Tschüss.

0: Es ist gleich 9 Uhr.
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2: Ich bin Katrin Müller. Das Rahmenabkommen zwischen den USA und dem Iran tritt laut dem Vermittlerstaat Pakistan mit sofortiger Wirkung in Kraft. Demnach wird Teheran die Straße von Hormuz unverzüglich wieder öffnen und die USA würden die Seeblockade iranischer Häfen umgehend aufheben. US-Präsident Trump und der iranische Präsident Pezeshkian hatten die Vereinbarung zuvor unterzeichnet. Beim G7-Gipfel hatte Trump bereits Einzelheiten bekannt gegeben.
3: Der Deal hat alle Ziele erreicht, den Konflikt zu beenden, die Straße von Hormuz öffnen und den Iran davon abhalten, jemals nukleare Waffen zu haben. Darum ist es gegangen.
2: Das Rahmenabkommen besagt nach US-Darstellung, dass das US-Finanzministerium sofort nach Unterzeichnung Ausnahmegenehmigungen für den Export iranischen Rohöls erteilt. Beim Einfädeln auf die Autobahn läuft nach einer Erhebung des Autoclubs Europa nicht alles glatt. Der Verkehrsclub machte am häufigsten Fehler beim Blinken aus. Autofahrer nutzten aber auch die Länge des Beschleunigungsstreifens nicht voll aus, hieß es. Bei Stichproben an 134 Auffahrten auf Autobahnen und andere Fernstraßen beobachteten Tester des Verkehrsclubs bei jedem fünften Einfädelmanöver Auffälligkeiten oder Fahrfehler. Deutschland steuert auf den bislang wärmsten Tag des Jahres zu. Heute beginnt laut Vorhersage eine Hitzephase. Für große Teile Südwestdeutschlands hat der Deutsche Wetterdienst sogar Hitzewarnungen ausgesprochen. Und zwar für Baden-Württemberg, Rheinland-Pfalz, das Saarland sowie Teile Nordrhein-Westfalens, Hessens und Bayerns. Zum Fußball. Bei der WM hat England sein erstes Gruppenspiel gewonnen. In einem hochklassigen Duell gewann das Team von Thomas Tuchel gegen Kroatien mit 4:2. Matchwinner war Bayern-Stürmer Harry Kane.
4: Argentiniens Superstar Lionel Messi hat vorgelegt und auch Harry Kane erfüllt alle Erwartungen. Auch wenn es nicht 3 Tore sind zum Start, sondern nur 2. Damit ist Kane Englands WM-Rekordtorschütze. Das Team von der Insel spielt furios. Es ist das beste Spiel bislang bei dieser WM. Und ganz England träumt schon vom Titel. Ein anderer Superstar hat zum Start hier dagegen enttäuscht. Cristiano Ronaldo und Mitfavorit Portugal blamieren sich beim 1:1 gegen den Kongo. Aus den USA, Thomas Bremser.
2: Außerdem hat Ghana spät gegen Panama mit 1:0 gewonnen. Kolumbien siegte gegen WM-Neuling Usbekistan mit 3:1.
1: Das Wetter für Deutschland.
2: Die aktuelle Vorhersage des Deutschen Wetterdienstes. Im Nordosten wolkig und teils nass, sonst wird es heiter. Am Abend kann es im äußersten Westen kräftige Gewitter geben. Die Höchstwerte liegen zwischen 26 und 36 Grad. Morgen wird es verbreitet heiter und im Süden und Osten sonnig. Es kann aber stark gewittern. Und mit bis zu 38 Grad bleibt es heiß. Ebenso am Samstag. Schwülheiße Werte bis 38 Grad, viel Sonne, aber immer wieder auch Gewitter. Am Sonntag kühlt es dann etwas ab.
0: 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Das war am Schluss die beste Nachricht im ganzen Nachrichtenblock. Am Sonntag kühlt es dann etwas ab. Okay, ich freue mich jetzt schon drauf. Ihr wahrscheinlich auch. Hey, in der Sommer-Challenge geht es hier bei uns um eine Reise für 2 in die USA, im Wert von rund 3.500 Euro. Ein Kollege von mir hat eine ähnliche Reise schon mal mitgemacht, nämlich Jonas Gehm. Und der erzählt uns gleich mal, was er alles erlebt hat. Ich bin Gary Sana. Guten Morgen.
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0: 12 nach 9, Donnerstag, der 18. Juni. Einen schönen guten Morgen.
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0: Es geht in diesem Sommer hier bei uns bei der Sommer Challenge um eine Reise für zwei in die USA im Wert von rund 3.500 Euro. Ihr erkundet dann mit dem Camper den Bundesstaat North Carolina 14 Tage lang und erlebt echtes Südstaaten-Flair. Ein Kollege von mir kennt dieses Südstaaten-Flair sehr gut. Es ist der weltberühmte USA-Fan Jonas Gehm. Guten Morgen, Jonas.
2: Einen schönen guten Morgen, Gary. Ja, ich bin ein großer USA-Fan.
0: Und du hast so eine ähnliche Reise vor kurzem tatsächlich gemacht, aber nicht mit dem Camper, sondern mit dem Mietwagen.
2: Richtig, also das ist wirklich noch nicht lange her. Erst vor ein paar Wochen war ich in den USA, besser gesagt in Charlotte, North Carolina, also in der Hauptstadt von North Carolina. Und die Stadt ist einfach toll, die ist sehr europäisch gehalten und erinnert mich persönlich so ein kleines bisschen von der Skyline her an Frankfurt am Main.
0: Aha, tatsächlich.
2: Ja.
0: Das hört sich spannend und interessant an. Wie ist es denn mit der Kulinarik?
2: Mit der Kulinarik, ich sag's mal so, mein Cholesterin Spiegel, der steigt jedes Mal. Zum Frühstück isst du Cracker Barrel, so ein schönes Frühstückslokal. Dann okay. Mittags gibt es so einen kleinen Snack bei Taco Bell und abends dann schön Texas Roadhouse, schön Rippchen und viel Fleisch.
0: Okay, mein Freund, wenn du das nächste Mal dahin fliegst, wirst du vorher gewogen
2: und du wirst gewogen. Auf gar keinen Fall.
0: Bevor du wieder hier ans Mikrofon kommst. Jonas, danke für diese Impressionen.
2: Sehr, sehr
0: also,
2: gerne.
0: Um diese Reise geht's. Schritt 1, unser streng limitiertes Radio-Schlagerparadies-T-Shirt bei uns bestellen. 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Dann bekommt ihr dieses T-Shirt zurückgeschickt, natürlich in eurer Größe, falls ihr die auch in die E-Mail reinschreiben wollt. Der zweite Schritt ist T-Shirt anziehen und Schritt Nummer 3, ein kurzes Video drehen, in dem ihr unseren Radioschlagerparadies-Song nachsingt. 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Ich drücke euch die Daumen und wünsche euch viel Spaß bei der Sommer-Challenge 2026.

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0: Bis zu 36 Grad heute im Südwesten. Das ist der Beginn einer kurzen, aber knackigen Hitzewelle, die uns hier in Deutschland trifft. Da ist es natürlich mega angenehm, wenn ihr im Büro arbeitet mit Klimaanlage oder wenn ihr auf den Straßen unterwegs seid in einem LKW oder im Auto, das auch Aircondition hat. Davon können die meisten Handwerker nur träumen. Auf der Baustelle, auf dem Feld, die Bauern, die müssen alle mit dieser Hitze klarkommen. Und an die denkt auch Tobias heute Morgen. Er hat sich gemeldet über die 06805 699 110 mit dieser Sprachnachricht.
1: Guten Morgen, liebes Schlagerparadies. Hier ist Tobias Schmitz. Ich habe einen Musikwunsch. Die berühmten drei Worte von Andy Borg. Würde mich sehr darüber freuen, wenn ihr sie abspielen würdet. Ich wünsche allen Gärtner, die in der Hitze, die angekündigt ist und auch ist, draußen arbeiten. Passt auf euch auf die Sonne, auf euch, dass ihr keinen Hitzschlag kriegt und trinkt genug. Ich grüße alle und wünsche dem ganzen Radio Schlagerparadies ganz viel Freude und Dankeschön für immer diese tolle Musik von euch.

Silas ist das hier bei Radio Schlager Paradies mit Irgendwann. Irgendwann ist nicht irgendwann, sondern genau jetzt. 9.39 Uhr, 9 nach halb 10, der Donnerstagmorgen mit uns und ihr seid mit dabei. Endlich Sommer, sagen die einen. Oh mein Gott, wird das so heiß, sagen die anderen. Am Sonntag, jetzt diese Woche, ist offizieller Sommeranfang. Aber kaum ist die Sonne da, gibt es natürlich, wenn man möchte, schon wieder Grund, sich aufzuregen. Jede Menge los im Freibad, kaum ein Platz für ein Handtuch, lange Schlangen am Eisstand, fehlender Schatten an der Bushaltestelle, Ärger im Straßenverkehr, die vielen Staus. Da brennt im Sommer nicht nur die Sonne, sondern manchen auch schneller die Sicherung durch. Macht uns jetzt die Hitze aggressiver oder bilden wir das alles nur uns einfach ein? Radio Schlager Paradies Reporterin Raffaela Cossinis kennt die Antwort.

0: habe ich Professor Hans-Christian Gunga von der Berliner Charité auch gefragt. Professor Gunga, der arbeitet in der Abteilung Weltraummedizin und extreme Umwelten. Und seine Antwort auf die Frage war:
1: Nein, die Häufigkeit von Unfällen und solchen Schlägereien, die nimmt bei entsprechender Hitzebelastung zu.
0: Das hat wohl damit zu tun, dass unser Körper bei Hitze ein Hormon produziert, das Vasopressin heißt.
2: Was macht dieses Vasopressin?
0: Ja, Vasopressin ist dafür da, bei Hitze Flüssigkeit im Körper zu halten.
1: Nun ist es so, dass diese Hormone gleichzeitig auch unser Aggressionspotenzial erhöhen.
0: Heißt also, wenn es heiß ist und wir schwitzen, sprich Flüssigkeit verlieren, und dieses Hormon das dann eben verhindern will, dann haben wir auch ein höheres Aggressionspotenzial. Das ist sogar wissenschaftlich belegt. Eine Studie aus Los Angeles, die zeigt zum Beispiel, dass bei Temperaturen um die 35 Grad die Wahrscheinlichkeit von Gewalttaten rund 10-mal so hoch ist wie bei Temperaturen, bei denen wir uns wohlfühlen. Das sind so zwischen 12 und 21 Grad.
2: Schon krass. Was immer hilft, ist abkühlen und viel trinken.
0: Naja, der Körper ist ja laut Professor Gunga bei Hitze quasi in Alarmbereitschaft, weil das Wasser knapp ist. Heißt, wir müssen unserem Körper im Grunde zeigen, hey, die Lage ist entspannt, ich kümmere mich, und das geht mit genug Trinken. Oder wie Professor Gunga das ein bisschen professioneller ausdrückt:
1: Ich sollte darauf achten, dass ich mich selber hydriere, und das schon vor der Arbeit und nicht erst, wenn ich im Laufe des Tages dann irgendwann Durst bekomme.
2: Ich darf den Professor mal kurz übersetzen. Immer und ständig ein bisschen Wasser trinken oder ungesüßten Tee, bevor ihr Durst bekommt, das ist der Schlüssel bei großer Hitze, so wie heute.
3: Ja, das ist Leben, ganz einfach Leben. Mal gibt es Regen, mal Sonnenschein.

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0: Nicht nur, weil Gilbert, so wie ich, bekennender Kaltduscher ist, stehe ich auf seine Musik. Er macht einfach tolle Musik, schön entspannt und immer wieder erkennbar. So viel Sinn macht das Leben hier bei Radio Schlagerparadies. Was für eine Wahrheit zwischen den Zeilen. Ich wünsche euch heute noch viel Spaß. Wir haben 10 vor 10. Frank Neuenfels läuft sich schon warm. Aber nicht nur Frank Neuenfels, auch Peter. Denn Peter freut sich auf den Zugspitz Ultra Trail in Garmisch. Ein sportliches Highlight, das bald stattfindet. Und Peter hat sich dazu gemeldet über die 06805-699-110.
1: Servus miteinander, hier spricht der Peter. Ich wünsche mir von DJ Ötzi was für eine geile Zeit für alle Zugspitz-Ultraläufer in Garmisch. Ich wünsche euch morgen und heute ganz viel Spaß. Genießt das schöne Wetter und Servus.
0: Moment mal, Peter, du hast was vergessen.
1: Wenn ich das noch kann, würde ich noch ganz liebe Grüße an die Clara, an die Sina, an die Caro, an die Sebastian, an den Christoph schicken für den Lauf. Hab ganz Spaß, euer Pede.
2: Was für eine geile Zeit!
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0: Schönen guten Morgen, es ist 10 Uhr.
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2: Ich bin Katrin Müller. Das Rahmenabkommen zwischen den USA und dem Iran tritt laut dem Vermittlerstaat Pakistan mit sofortiger Wirkung in Kraft. Demnach wird Teheran die Straße von Hormuz unverzüglich wieder öffnen und die USA würden die Seeblockade iranischer Häfen umgehend aufheben. US-Präsident Trump und der iranische Präsident Pezeshkian hatten die Vereinbarung zuvor unterzeichnet.
3: Das Memorandum soll ein Ende des Krieges, die Öffnung der Straße von Hormuz und die Freigabe iranischer Vermögenswerte im Ausland festlegen. Die Waffenruhe soll weiter verlängert werden, bis alle weiteren Details geklärt sind. Das iranische Atomprogramm, Sanktionen und die Beseitigung von Seeminen in der Straße von Hormuz durch den Iran. Aus den USA, Tina Eck.
2: Auch die Staats- und Regierungschefs der EU werden ab heute Abend unter anderem über das Abkommen zum Ende des Iran-Kriegs sprechen. Ein weiteres Thema in Brüssel, die Lage in der Ukraine und die Beziehungen zu China.
4: Ganz sicher werden die Teilnehmer des gerade beendeten G7-Gipfels über die US-Sicht auf den Krieg mit dem Iran berichten. Und natürlich ist das zunehmende wirtschaftliche Gewicht Chinas ein Thema. Keine Konfrontation, heißt es in Brüssel, aber beispielsweise weniger Abhängigkeit von chinesischen Rohstoffen. Und ganz sicher wird man auch jetzt wieder über die EU-Haushaltsplanung bis 2034 sprechen. Knapp 1,8 Billionen Euro will die Kommission ausgeben. Darüber gibt es jede Menge Streit. Aus Brüssel, Dieter Ebeling.
2: Die Zahl der Beschäftigten in der Industrie in Deutschland ist laut einer Studie auf ein 10-Jahrestief gesunken. Weil parallel andere Bereiche gewachsen sind, sank der Anteil der 6,6 Millionen Industriebeschäftigten in der Industrie am gesamten Arbeitsmarkt von 22% im Jahr 2014 auf aktuell 19%. Das geht aus einer Studie des Instituts der Deutschen Wirtschaft für die Bertelsmann Stiftung hervor. Grund sind laut den Wissenschaftlern aber keine großen Entlassungen, sondern das Zögern der Industrie, frei werdende Stellen zu besetzen. Zum Fußball. Superstürmer Harry Kane hat England einen perfekten WM-Start beschert. Kane war mit einem Doppelpack der entscheidende Mann beim 4:2-Sieg gegen Kroatien. Zuvor hatte Portugal mit Superstar Cristiano Ronaldo gegen den Außenseiter Demokratische Republik Kongo nur ein 1:1 Unentschieden erreicht. Außerdem hat Ghana spät gegen Panama mit 1:0 gewonnen. Kolumbien siegte gegen WM-Neuling Usbekistan mit 3:1.
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2: Zum Wetter, die aktuelle Vorhersage des Deutschen Wetterdienstes. Im Nordosten ein paar Schauer, sonst viel Sonne und trocken. Vor allem im Südwesten des Landes wird es heiß mit Temperaturen bis 36 Grad. Im Nordosten Höchstwerte um 26 Grad. Morgen im Norden ein paar Schauer und auch mal Gewitter, sonst heiter bis sonnig. Vor allem in den Mittelgebirgen im Westen und Südwesten sowie an den Alpen später dann teils kräftige Gewitter. Örtlich Unwettergefahr durch Starkregen und Hagel. Es wird schwül heiß mit Temperaturen zwischen 30 und 38 Grad.
0: 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Bis 38 Grad. Na, wer's mag? Ich nicht. Ich bin Frank Neuenfels. Moin, moin.
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wie recht die beiden noch haben. Laura und Marc, Liebe kennen keine Grenzen. Einen schönen, aber wahrscheinlich deutschlandweit sehr heißen Donnerstagvormittag gewünscht. Hier ist Radio Schlagerparadies mit der besten Musik, passend zu diesem wirklich wunderschönen Wetter da draußen. Ja, ich hab's gesagt, dem einen, wie mir zum Beispiel, ist es dann doch mit 38 Grad gefühlt irgendwie ein bisschen zu heiß. Aber den anderen kann es ja auch gar nicht heiß genug sein, ne? Und deswegen gibt's jetzt musikalisch auch einen Titel, der so ganz wunderbar passt. Ich bin mir nicht ganz sicher, ob jeder dieses Getränk morgens um 10.09 Uhr mittlerweile auch gerne genießen kann, aber ein Uso von Vincent Groß, der geht immer. Und das ist ein Musikwunsch, hat mich erreicht aus Thüringen, aus Gera, von Ines Trautenberg, und sie grüßt ganz herzlich ihren lieben Mann und sie schreibt, den ich über alles liebe. Er ist mit seinem Kollegen zum Blitzen unterwegs. Bitte sucht euch einen schattigen Platz. Und ganz ehrlich, Blitzen, Freunde, es ist warm, also habt ein bisschen Nachsicht. Vielleicht drückt ihr nicht überall mal drauf und könnt auch mal ein Bildchen löschen, geht doch auch.

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0: Schönen guten Morgen hier bei Radio Schlagerparadies. Und ja, wir müssen heute auch mal über ein Thema sprechen, das nicht ganz so heiter ist wie unsere Musik hier, aber dafür umso wichtiger. Sprechen wir über Zecken. Diese kleinen Krabbler, die sind ja gerade mal wieder schwer und schnell unterwegs und um sie ranken sich ja jede Menge Mythen. Zeit mal ein bisschen aufzuräumen. Und meine nette Kollegin Holly Brach ist da. Schönen guten Morgen, Holly. Du hast dich mal ein bisschen intensiver mit diesem Thema beschäftigt und wir hauen jetzt mal so ein paar Mythen raus und überprüfen mal, ob das denn auch wirklich stimmt oder eben nicht. Also Mythos Nummer 1, Zecken fallen von Bäumen, Holly.
1: Klingt gruselig, stimmt auch nicht. Zecken sitzen meist im Gras oder in Büschen, so bis maximal Hüfthöhe. Sie warten einfach darauf, dass wir vorbeilaufen. Ganz ohne Fallschirmsprung.
0: Ganz schön clever. Mythos Nummer 2, die Zecken, Holly, die beißen, oder nicht?
1: Auch falsch. Zecken beißen nicht, sie stechen. Und das ziemlich geschickt, weil sie dabei ein kleines Betäubungsmittel abgeben. Deshalb merkt man den Stich oft gar nicht.
0: Mythos Nummer 3 rankt sich um dieses Thema. Jede Zecke ist gefährlich.
1: Zum Glück nicht. Nur ein Teil der Zecken trägt Krankheitserreger wie Borreliose oder SFME. Trotzdem gilt, lieber vorsichtig sein und sich nach jedem Spaziergang gründlich absuchen.
0: Und wenn es dann trotzdem mal gebissen hat, Öl oder Kleber hilft beim Entfernen, habe ich mal gelesen.
1: Bitte nicht, das kann die Zecke stressen. Und dann gibt sie im schlimmsten Fall mehr Erreger ab. Besser eine Zeckenkarte oder Pinzette nehmen und sie gerade herausziehen.
0: Und Mythos Nummer 5, Zecken, Holly, die gibt's nur im Wald, oder?
1: Leider nein. Auch im Stadtpark, im eigenen Garten oder sogar auf dem Spielplatz können sie lauern.
0: Ah, also Freunde, raus an die frische Luft, die Sonne genießen und danach einmal kurz checken, ob sich ein ungebetener Gast eingeschlichen hat. Zecken und die Mythen darum. Vielen Dank, liebe Holly, dass du uns ein bisschen schlauer gemacht hast hier bei Radio Schlagerparadies. Jetzt die beste Musik für euch von Bruno Ferreira. Schönen guten Morgen, alles Sommer.
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Musikapostel Lena in der Version aus dem Jahr 2018 hier bei Radio Schlagerparadies. Alle Wege führen für euch zu mir ins Studio. Naja, zumindest drei. Ihr könnt euch und eure Musik sehr, sehr, sehr gerne hier wiederfinden bei uns im Programm. Eure Grüße sowieso. Das geht ganz wunderbar, kostenlos und sehr schnell über unsere Radio Schlagerparadies App oder aber über schlagerparadies.de, unsere Homepage. Auch da

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Der Donnerstagvormittag, hier ist Radio Schlagerparadies und Freunde, Hilfe, muss ich sagen, wir werden immer weniger, Deutschland schrumpft und das zum ersten Mal seit mehreren Jahren. Ende 2025 lebten rund 83,5 Millionen Menschen in Deutschland, 110.000 weniger als im Jahr zuvor. Der Grund, es wurden deutlich weniger Kinder geboren, als Menschen gestorben sind. Gleichzeitig kamen zwar weiterhin mehr Menschen nach Deutschland, als das Land verlassen haben, aber eben nicht mehr genug, um diesen Unterschied auszugleichen. Und damit ist die Einwohnerzahl seit 2020 zum ersten Mal richtig und kräftig gesunken. Aber ganz ehrlich, davon habe ich heute Morgen bei der Parkplatzsuche nicht viel gemerkt. Ganz ehrlich.

0: Neue Musik von Norman Langen. Die Liebe schafft das schon und ihr schafft das auch. Sehr, sehr gerne. Viele von euch wünschen sich gerade richtig schöne Musiktitel und verbunden mit einigen Grüßen ist das wirklich wieder mal ein fantastischer Vormittag hier mit euch bei Radio Schlagerparadies. Der nächste, schnell nochmal vor den Nachrichten, hat mich erreicht per WhatsApp-Sprachnachricht an die 06805 699 110. Hallo.
1: Hallo, mein lieber Frank Neuenfels. Hier ist der Christian Friedrichs. Ja, ich würde mir gerne auch ein Lied wünschen und dir schöne Grüße übermitteln. Ich hätte auch gerne irgendwas Schönes von Thomas Anders. Liebe Grüße.

0: wünsche ich euch, dass ihr heute den besten Tag eures Lebens habt. Hier ist Radio Schlagerparadies. Es ist 11 Uhr.
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2: Ich bin Katrin Müller. Die Ölpreise haben im frühen Handel weiter nachgegeben. Der Preis für ein Barrel Rohöl der weltweiten Referenzsorte Brent zur Lieferung im August lag zuletzt bei rund 78 US-Dollar und damit knapp 2,4% niedriger als am Vortag. Das Rahmenabkommen zwischen den USA und dem Iran tritt laut dem Vermittlerstaat Pakistan mit sofortiger Wirkung in Kraft. Auch die Straße von Hormuz soll unverzüglich wieder geöffnet werden. Die US-Großbank Goldman Sachs geht nun davon aus, dass sich die Ölausfuhren aus der Region am Persischen Golf bis Ende des kommenden Monats normalisieren. Die wichtige Straße von Hormuz soll nun wieder geöffnet werden. Deutschland ist bereit, im Roten Meer bei der Minenbeseitigung zu helfen. Das erklärte Verteidigungsminister Boris Pistorius.
3: Zwei Schiffe der deutschen Marine sind bereits auf dem Weg ins Rote Meer. Wir wollen, wenn es gefordert ist, schnell handlungsfähig und schnell in der Straße von Hormuz sein, sagte Verteidigungsminister Pistorius. Minentaucher der Bundeswehr würden dann im Falle des Falles nach Sprengsätzen suchen, die während des Krieges im Meer gelandet sind. Lea Matschullat, Nachrichtenredaktion.
2: Deutschland steuert auf den bislang wärmsten Tag des Jahres zu. Heute beginnt laut Vorhersage eine Hitzephase. Für große Teile Südwestdeutschlands hat der Deutsche Wetterdienst sogar Hitzewarnungen ausgesprochen. Und zwar für Baden-Württemberg, Rheinland-Pfalz, das Saarland sowie Teile Nordrhein-Westfalens, Hessens und Bayerns.
4: Allem voran gilt natürlich viel trinken. Durchs Schwitzen verlieren wir viel Flüssigkeit und das kann zu Kreislaufproblemen führen. Der Deutsche Wetterdienst rät außerdem dazu, körperliche Aktivitäten möglichst zu vermeiden und Räume kühl zu halten. Zum Beispiel, indem wir sie abdunkeln und nachts lüften. Besonders für ältere und kranke Menschen ist die Hitze eine starke Belastung, genauso wie für Schwangere und Kinder. Aber jeder sollte bei diesen Temperaturen auf sich achten, betont der Deutsche Wetterdienst. Übrigens auch auf die Psyche. Bei Hitze reagieren Menschen nämlich potenziell schneller gereizt. Fiona Reinhardt, Nachrichtenredaktion.
2: Beim Einfädeln auf die Autobahn läuft nach einer Erhebung des Autoclubs Europa nicht alles glatt. Der Verkehrsclub machte am häufigsten Fehler beim Blinken aus. Autofahrer nutzten aber auch die Länge des Beschleunigungsstreifens nicht voll aus, hieß es. Bei Stichproben an 134 Auffahrten auf Autobahnen und andere Fernstraßen beobachteten Tester des Verkehrsclubs bei jedem fünften Einfädelmanöver Auffälligkeiten oder Fahrfehler.
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2: Zum Wetter, die aktuelle Vorhersage des Deutschen Wetterdienstes. Im Nordosten ein paar Schauer, sonst viel Sonne und trocken. Vor allem im Südwesten des Landes wird es heiß mit Temperaturen bis 36 Grad. Im Nordosten Höchstwerte um 26 Grad. Morgen im Norden ein paar Schauer und auch mal Gewitter, sonst heiter bis sonnig. Vor allem in den Mittelgebirgen im Westen und Südwesten sowie an den Alpen später dann teils kräftige Gewitter. Örtlich Unwettergefahr durch Starkregen und Hagel. Es wird schwül heiß mit Temperaturen zwischen 30 und 38 Grad.
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0: Welch ein schöner Donnerstagvormittag. Ach, das Leben ist schön. Singt jetzt Tommy Steiner. Ich bin Frank Neuenfels. Moin, moin.
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sang Kevin Neon damals in Paris hier bei uns bei Radio Schlagerparadies. Das Schöne ist ja, dass wir durch die Vielzahl der Wünsche und Grüße hier bei Radio Schlagerparadies, die wir jeden Tag übermitteln dürfen, auch irgendwie ganz Deutschland kennenlernen. Zum Beispiel weiß ich auch seit wenigen Tagen, wo Stuhe liegt im Kreis Diepholz. Das ist in Niedersachsen und dort ist Peggy Tönnies zu Hause und sie hat sich gemeldet über schlagerparadies.de mit herzlichen Glückwünschen an, so schreibt sie, meinen Lieblingsmenschen Uwe, der heute seinen Geburtstag feiert. Ganz viel Glück und Gesundheit im neuen Lebensjahr wünscht dir deine Frau Peggy. Ich liebe dich. Ach, lieber Uwe, Happy Birthday vom gesamten Team von Radio Schlagerparadies mit Semino Rossi. Tequiro heißt, ich liebe dich.

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0: Beste Stimmung bei Radio Schlagerparadies mit Micky Krause und beste Stimmung auch aktuell in den USA.
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0: Ein ganz besonderes Jubiläum begleitet die deutsche Fußballnationalmannschaft bei dieser Weltmeisterschaft. Unser Bundestrainer Julian Nagelsmann ist heute genau 1000 Tage im Amt. Der jüngste deutsche WM-Trainer der Geschichte hat das DFB-Team wieder zu einem Titelkandidaten gemacht und darf nach dem erfolgreichen Auftakt nun auf weitere große Momente hoffen. Mein Kollege Thomas Bremser ist im deutschen Hauptquartier in Winston-Salem in den USA. Thomas, was sagt Julian Nagelsmann denn selbst zu seinem 1000-Tage-Jubiläum?
2: Ja, er selbst hat diese runde Zahl gar nicht auf dem Schirm gehabt, als ihn ein Reporter darauf ansprach.
3: 1000 Tage ist schön, freue ich mich drüber, habe ich gar nicht gewusst. Also danke für die Info.
2: Nagelsmann geht es ums Team, nicht um ihn. Aber er hatte schon geschafft, nach dem WM-Desaster in Katar die Fans hinter das Team zu bringen. Durch eine klasse Heim-EM, das Aus gegen Spanien unglücklich.
3: Man merkt, ich kämpfe mit den Tränen, was. Ja, war sehr emotional, sowohl mit der Mannschaft als auch mit den Fans.
2: Der junge Trainer und sein junges Team haben viele Sympathien gewonnen.
0: Absolut. Die Euphorie rund um das deutsche Team ist also spürbar. Nicht nur in Deutschland, sondern auch im WM-Quartier in den USA, oder?
2: Auch beim letzten Training habe ich trotz der Hitze viele Spieler lachen gesehen. Es sind eine Menge Tore gefallen im Trainingsspiel. Und ein Beispiel für die gute Stimmung ist Antonio Rüdiger. Der spielt beim Weltklub Real Madrid, sitzt bei der WM nur auf der Bank, aber lobt seinen Konkurrenten Jonathan Tah.
4: Er ist der neue Chef.
2: Sagt er ganz selbstlos. Ohnehin Antonio Rüdiger mit einem sympathischen Auftritt, was das Beste am Hotel sei.
4: Ich schätze sehr mein Bett, weil da verbringe ich die meiste Zeit.
2: Dann hoffe ich mal, dass auch die anderen gut schlafen können.
0: Ja genau, nach dem überzeugenden Auftaktsieg blickt die deutsche Mannschaft also mit viel Selbstvertrauen auf die nächsten Aufgaben. Am Samstag wartet mit der Elfenbeinküste der nächste Gruppengegner und Julian Nagelsmann würde sein 1000-Tage-Jubiläum sicher gerne mit dem nächsten WM Erfolg feiern. Dankeschön an meinen Kollegen Thomas Bremser im deutschen Hauptquartier in Winston-Salem.
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Susanne und Daria Ebrahimi, Tour de Chance. Na, wahrscheinlich auch besser als die Tour de France jetzt bei diesen Witterungsbedingungen. Ich habe Post bekommen hier bei Radio Schlagerparadies über unsere Homepage schlagerparadies.de. Aus Lübeck hat sich Sven Albers gemeldet und er schreibt: Grüße an Jörg, und hängt hinten dran: nur der erste FC Köln. Okay, damit kann ich als schwarz-gelber BVB-Anhänger aber ganz gerade noch so leben. Lieber Sven, vielen Dank für Gruß und Wunsch. Und hier ist dein Lieblingstitel. Kommt von Martin und Freddy. Sind übrigens auch Fußballfans, die beiden, ne? Mit Darling. Habt auch ihr einen Wunsch? Sehr gerne über unsere App oder schlagerparadies.de.

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0: Annemarie Eilfeld bei Radio Schlagerparadies mit Liebe kann. Es ist 12 Uhr.
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2: Ich bin Katrin Müller. Die Spritpreise sinken seit der Entspannung im Nahen Osten zügig und kommen dem Niveau vor Kriegsbeginn immer näher. Diesel kostete gestern im bundesweiten Tagesdurchschnitt nur noch 3 Cent pro Liter mehr als am 27. Februar, dem letzten Tag vor Kriegsbeginn. Das zeigen Zahlen des ADAC.
3: Seit mehr als einer Woche wird Diesel von Tag zu Tag günstiger. Gestern kostete der Liter im deutschlandweiten Schnitt knapp 1,78 Euro, Tendenz weiter fallend. Bei Super E10 ist die Entwicklung ähnlich, das Preisniveau vor Kriegsbeginn aber noch etwas weiter entfernt. Wichtig zu wissen, noch gilt ja der Tankrabatt, der den Liter Sprit rechnerisch noch bis Ende Juni 16,7 Cent pro Liter billiger macht. Der ADAC sieht aber Potenzial für weiter sinkende Preise und hält das aktuelle Niveau auch für möglich, wenn der Tankrabatt ausgelaufen ist. Jan-Henner Reitz, Nachrichtenredaktion.
2: Auch die Staats- und Regierungschefs der EU werden ab heute Abend unter anderem über das Abkommen zum Ende des Irankriegs sprechen. Ein weiteres Thema in Brüssel, die Lage in der Ukraine und die Beziehungen zu China.
4: Ganz sicher werden die Teilnehmer des gerade beendeten G7-Gipfels über die US-Sicht auf den Krieg mit dem Iran berichten. Und natürlich ist das zunehmende wirtschaftliche Gewicht Chinas ein Thema. Keine Konfrontation, heißt es in Brüssel, aber beispielsweise weniger Abhängigkeit von chinesischen Rohstoffen. Und ganz sicher wird man auch jetzt wieder über die EU-Haushaltsplanung bis 2034 sprechen. Knapp 1,8 Billionen Euro will die Kommission ausgeben. Darüber gibt es jede Menge Streit. Aus Brüssel, Dieter Ebeling.
2: Die Zahl der Beschäftigten in der Industrie in Deutschland ist laut einer Studie auf ein 10-Jahrestief gesunken. Weil parallel andere Bereiche gewachsen sind, sank der Anteil der 6,6 Millionen Beschäftigten in der Industrie am gesamten Arbeitsmarkt von 22% im Jahr 2014 auf aktuell 19%. Das geht aus einer Studie des Instituts der Deutschen Wirtschaft für die Bertelsmann Stiftung hervor. Nach dem Fund eines toten Kleinkinds in einem Auto in Schorndorf bei Stuttgart wird gegen die Mutter des Mädchens ermittelt. Es sei ein Ermittlungsverfahren wegen fahrlässiger Tötung eingeleitet worden, teilte die Stuttgarter Staatsanwaltschaft mit. Die Frau soll das etwa 20 Monate alte Kind über Stunden im Wagen vergessen haben. Erst am Nachmittag entdeckte die Frau ihre leblose Tochter. Für das kleine Mädchen kam jede Hilfe zu spät.
1: Das Wetter für Deutschland.
2: Zum Wetter, die aktuelle Vorhersage des Deutschen Wetterdienstes. Im Nordosten ein paar Schauer, sonst viel Sonne und trocken. Vor allem im Südwesten des Landes wird es heiß mit Temperaturen bis 36 Grad. Im Nordosten Höchstwerte um 26 Grad. Morgen im Norden ein paar Schauer und auch mal Gewitter, sonst heiter bis sonnig. Vor allem in den Mittelgebirgen im Westen und Südwesten sowie an den Alpen später dann teils kräftige Gewitter. Örtlich Unwettergefahr durch Starkregen und Hagel. Es wird schwülheiß mit Temperaturen zwischen 30 und 38 Grad.
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0: Was der Vincent Groß kann, das kann ich schon lange, denkt sich Bernhard Brink und gibt einen Kai Pirinha aus. Ich bin Frank Neuenfels. Schönen Mittag zusammen.
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Richtig guter Typ mit tollen Titeln. Gilbert bei Radio Schlagerparadies, aktuelle Single Alles bleibt anders. Andrea Berg haben wir jetzt für euch dabei. Das Ganze als Wunsch von Stefanie Kratz. Sie hat sich gemeldet über schlagerparadies.de, hat dort das Gruß- und Wunschformular für sich entdeckt, ausgefüllt, auf den Weg gebracht und schon gibt es die Königin des deutschen Schlagers Andrea Berg hier bei uns im Programm. Jetzt mit Nächstes Mal sag ich dann Nein.

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Noch einmal Fußball-WM bei Radio Schlagerparadies. Bei dieser Weltmeisterschaft gibt es offenbar nicht nur Regeln für die Spieler, sondern auch für Verliebte auf den Tribünen. Per Lautsprecherdurchsage werden die Fans in den Stadien nämlich darauf hingewiesen, was erlaubt ist und was nicht. Also Rauchen ist nicht erlaubt, Beleidigungen sind natürlich nicht erlaubt, illegale Wetten sind nicht erlaubt und es steht wortwörtlich unangemessene Liebesbekundungen auf der Liste. Ein kurzer Kuss ist kein Problem, wer allerdings zu intensiv knutscht, na, da könnte es theoretisch Ärger geben mit den Ordnern. Unfassbar. Naja, wie soll man sich bei so lahmen Spielen wie Spanien gegen Katar denn bitteschön sonst die Zeit vertreiben? Also, Freunde, aufpassen beim Knutschen in den Stadien, die FIFA passt auf und ich frage mich, wie lange darf ein Kuss dauern, bevor der Schiedsrichter dem Zuschauer die gelbe Karte zeigt? Keine Ahnung. Bei uns gibt's für die FIFA dafür aber jetzt die gelbe Karte und den inoffiziellen Radio-Schlagerparadies-WM-Song dafür. Und der kommt von den Prinzen mit Küssen verboten.

Ja, dieser Skalipin mal recht, es hört niemals auf hier bei Radio Schlagerparadies mit euren Musikwünschen und Grüßen. Und das ist richtig gut so. Über schlagerparadies.de hat sich Jonas Koskowski gemeldet aus Norden. Das liegt im wunderschönen Bundesland Niedersachsen. Er hört dort zu über DAB und grüßt ganz herzlich, Achtung bitte, Bernd mit den zärtlichen Händen. Klammer auf, er hat Riesenhände, Klammer zu. Und Jannis, das Dream Team. Na, und das macht der liebe Jonas mit der Musik von Helene Fischer und Marathon. Habt auch ihr einen Wunsch, her damit über unsere App oder schlagerparadies.de. Alle Wege führen zum Main-Studio. Hier ist Helene Fischer.

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1: Matthias Reim, die Sterne lügen. Keine Lüge jetzt bei Radio Schlagerparadies, was ich euch erzähle. 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
1: 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Und sie hier ist mit diesem Titel auch dabei. Christine Stark.

0: Es ist 13 Uhr.
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2: Ich bin Katrin Müller. Die Spritpreise sinken seit der Entspannung im Nahen Osten zügig und kommen dem Niveau vor Kriegsbeginn immer näher. Diesel kostete gestern im bundesweiten Tagesdurchschnitt nur noch 3 Cent pro Liter mehr als am 27. Februar, dem letzten Tag vor Kriegsbeginn. Das zeigen Zahlen des ADAC. Die wichtige Straße von Hormuz soll nun wieder geöffnet werden. Deutschland ist bereit, im Roten Meer bei der Minenbeseitigung zu helfen. Das erklärte Verteidigungsminister Boris Pistorius.
3: Zwei Schiffe der deutschen Marine sind bereits auf dem Weg ins Rote Meer. Wir wollen, wenn es gefordert ist, schnell handlungsfähig und schnell in der Straße von Hormuz sein, sagte Verteidigungsminister Pistorius. Minentaucher der Bundeswehr würden dann im Falle des Falles nach Sprengsätzen suchen, die während des Krieges im Meer gelandet sind. Wenn Tanker und Frachter die Meerenge wieder passieren können, wird sich unter anderem der Ölmarkt entspannen. Lea Matschullert, Nachrichtenredaktion.
2: Deutschland steuert auf den bislang wärmsten Tag des Jahres zu. Heute beginnt laut Vorhersage eine Hitzephase. Für große Teile Südwestdeutschlands hat der Deutsche Wetterdienst sogar Hitzewarnungen ausgesprochen. Und zwar für Baden-Württemberg, Rheinland-Pfalz, das Saarland sowie Teile Nordrhein-Westfalens, Hessens und Bayerns.
4: Allem voran gilt natürlich viel trinken. Durchs Schwitzen verlieren wir viel Flüssigkeit und das kann zu Kreislaufproblemen führen. Der Deutsche Wetterdienst rät außerdem dazu, körperliche Aktivitäten möglichst zu vermeiden und Räume kühl zu halten. Zum Beispiel, indem wir sie abdunkeln und nachts lüften. Besonders für ältere und kranke Menschen ist die Hitze eine starke Belastung, genauso wie für Schwangere und Kinder. Aber jeder sollte bei diesen Temperaturen auf sich achten, betont der Deutsche Wetterdienst. Übrigens auch auf die Psyche. Bei Hitze reagieren Menschen nämlich potenziell schneller gereizt. Fiona Reinhardt, Nachrichtenredaktion.
2: Beim Einfädeln auf die Autobahn läuft nach einer Erhebung des Autoclubs Europa nicht alles glatt. Der Verkehrsclub machte am häufigsten Fehler beim Blinken aus. Autofahrer nutzten aber auch die Länge des Beschleunigungsstreifens nicht voll aus, hieß es. Bei Stichproben an 134 Auffahrten auf Autobahnen und andere Fernstraßen beobachteten Tester des Verkehrsclubs bei jedem fünften Einfädelmanöver Auffälligkeiten oder Fahrfehler.
1: Das Wetter für Deutschland.
2: Zum Wetter, die aktuelle Vorhersage des Deutschen Wetterdienstes. Im Nordosten ein paar Schauer, sonst viel Sonne und trocken. Vor allem im Südwesten des Landes wird es heiß mit Temperaturen bis 36 Grad. Im Nordosten Höchstwerte um 26 Grad. Morgen im Norden ein paar Schauer und auch mal Gewitter, sonst heiter bis sonnig. Vor allem in den Mittelgebirgen im Westen und Südwesten sowie an den Alpen später dann teils kräftige Gewitter. Örtlich Unwettergefahr durch Starkregen und Hagel. Es wird schwülheiß mit Temperaturen zwischen 30 und 38 Grad.
0: 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Dankeschön, Katrin, für News und Wetter. Pia Sophie hat was Neues. Rien ne va plus heißt dieser schöne Titel. Ich bin Frank Neuenfels. Schönen Mittag.
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1: Toller Typ und ein richtig klasse Sänger, Christian Leis. Anders. Hier ist Radio Schlagerparadies. Ja, auch wir sind anders, denn es gibt, glaube ich, keinen anderen Schlagersender in Europa, der so viele Musikwünsche erfüllt wie die von euch. Und ihr habt mehrere Möglichkeiten, das wisst ihr, mich hier im Studio zu erreichen, schlagerparadies.de oder wie es die nächste Hörerin getan hat, die von einem ganz besonderen Erlebnis berichtet, über die Möglichkeit der kostenlosen Radio Schlagerparadies-App kann ich euch sehr ans Herz legen. Und dann schickt ihr mir eine Voicemail und das klingt dann ungefähr so.
2: Hi, grüßt euch. Hier ist die Bitti aus der Wetterau. Ich war am Wochenende bei Roland Kaiser und bin immer noch total geflasht von diesem geilen Konzert. Und ich wünsche mir, du, deine Freundin und ich. Danke, ciao.

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Der Donnerstag, sehr heiße Mittag bei Radio Schlagerparadies. Und wie heißt es doch so schön? Die Polizei, dein Freund und Helfer. Mit einem Personenschutz jetzt der ganz besonderen Art. Auf dem Gelände einer Polizeileitstelle in Elmshorn, das liegt in Schleswig-Holstein, na, da hat sich so eine Entenmutter mal gedacht, ach komm, ich brauche einen ganz sicheren Ort für mein Nest. Mitten im hohen Gras legte diese Entenmami ihre Eier ab, direkt angrenzend zu diesem Polizeigebäude. Und damit die gefiederte Dame nicht gestört wird, sperrten die Polizisten den Nistplatz einfach mal ab. Flatterband drum, gesichert. Polizeischutz für diese Entenfamilie vom Ei bis zum ersten Watschelgang, ne? Könnte man genau so sagen. Welch eine süße Tierkombi. Ich habe lange überlegt, ob ich jetzt den Gag machen soll oder nicht. Ach, ich mach das einfach. Bullen passen auf Enten auf. Hier ist Jürgen Drews.

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Schlau durch Radio Schlagerparadies. Ich wusste zum Beispiel nicht, wo Etzenricht liegt, habe ich gerade googeln müssen, im wunderschönen Bundesland Bayern. Ich habe deshalb nachgeschaut, weil Janine Ostermeier sich aus Etzenricht gemeldet hat über schlagerparadies.de. Mit herzlichen Grüßen ihren Schwiegervater Rudolf. Sie wünscht allen einen schönen sonnigen Tag und dem Schwiegervater Rudolf auch. Mit der Musik der Amigos und Pharao. Habt ihr einen Wunsch? Her damit über die App oder Schlagerparadies.

0: Vater Illich, Michaela, 54 Jahre alt, dieser großartige Hit hier bei Radioschlager Paradies. 13.43 Uhr haben wir es und da denke ich eigentlich jetzt schon wieder an mein Lieblingsessen. Das ist, kann ich ja mal zugeben, richtig handgemachte Spaghetti Bolognese. Ne? Da könnte ich mich reinlegen, liebe Schlagerfreunde. Aber ich gucke schon ab und zu auch mal über den Tellerrand hinaus. Vielleicht entdecke ich ja was Leckeres. Deshalb frage ich auch immer mal bei meinen Kollegen, bei meinen Schlagerstars nach, was sie denn so am liebsten auf dem Teller haben. Und da habe ich rausgefunden, Schlagertitan Bernhard Brink. Ja, der mag's gern deftig. Hört mal.
1: Ich bin ein Suppenkasper. Ich esse sehr gerne so Eintöpfe. Das ist mein Ding. Und man kann mich aber auch mit asiatischem Essen erfreuen. Also ich bin da schon. Bis auf ein paar Sachen so thailändisch, Kardamom, Koriander und Kokosnuss mag ich nicht gerne. Alles mit K.
0: Ob da Kotelett auch drunter fällt, das würde ich fast mal bezweifeln. Aber Kohl zum Beispiel ist auch nicht so sein Ding. Vor allem eine bestimmte Sorte.
1: Ich erinnere mich an eine Kindheit natürlich zurück. Ich mochte überhaupt keinen Blumenkohl. Meine Eltern haben immer gedacht, ich ziehe da eine Show ab, bis ich dann mal Blumenkohl essen musste und dann mich fast erbrochen hätte. Seitdem wussten meine Eltern, irgendwas stimmt am Blumenkohl nicht. Und das ist bis heute geblieben, dass ich Blumenkohl einfach nicht abkann.
0: Ja, geht mir mit Tomaten so. Kann ich gar nicht verstehen. Blumenkohl ist doch super lecker. Vor allem, wenn man ihn kurz vorher noch durch Spaghetti Bolognese ersetzt. Bernhard Brink, brennendes Herz, jetzt bei Radio Schlagerparadies. Euch allen solltet ihr gerade essen. Guten Appetit.

weiß ja nicht, wie es euch geht, liebe Freunde bei Radio Schlager Paradies, aber ich schmeiß mich gleich auf den E-Scooter rein in meine Lieblings-Eisdiele mit Radio Schlager Paradies im Ohr. Lausche meinem Kollegen Jonas Gehm, der jetzt gleich stressfrei präsentiert nach den Nachrichten um kurz nach 14 Uhr. Und dann geht's mir gut. Ich wünsche euch ganz viel Spaß mit Jonas und ihr wisst ja, egal wo ihr seid und was ihr tut, bleibt Schlager. Tschüss zusammen und jetzt schon mal ein schönes Wochenende. Ich bin Frank Neuenfels.

0: Es ist 14 Uhr.
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2: Ich bin Babit Büchner. Die Bundeswehr hält sich nach dem Abkommen zwischen den USA und dem Iran für einen Minenräumeinsatz in der Straße von Hormuz bereit. Zwei Schiffe der deutschen Marine sind schon auf dem Weg ins Rote Meer, sagte Bundesverteidigungsminister Boris Pistorius.
3: Während wir hier sprechen, fährt unser Minenjagdboot Fulda und der Tender Mosel durch den Suezkanal Richtung Rotes Meer. Die Einheiten werden vorstationiert für eine mögliche Mission in der Straße von Hormuz.
2: Für den Einsatz sei aber ein klarer internationaler völkerrechtlicher Rahmen nötig, so Pistorius. Experten gehen davon aus, dass der Iran mehrere Dutzend Seeminen in der Meerenge verteilt hat. Die Spritpreise sinken seit der Entspannung im Nahen Osten zügig und kommen dem Niveau vor Kriegsbeginn immer näher. Diesel kostete gestern im bundesweiten Tagesdurchschnitt nur noch 3 Cent pro Liter mehr als am 27. Februar, dem letzten Tag vor Kriegsbeginn, zeigen Zahlen des ADAC.
4: Seit mehr als einer Woche wird Diesel von Tag zu Tag günstiger. Gestern kostete der Liter im deutschlandweiten Schnitt knapp 1,78 Euro, Tendenz weiter fallend. Bei Super E10 ist die Entwicklung ähnlich, das Preisniveau vor Kriegsbeginn aber noch etwas weiter entfernt. Wichtig zu wissen, noch gilt ja der Tankrabatt, der den Liter Sprit rechnerisch noch bis Ende Juni 16,7 Cent pro Liter billiger macht. Der ADAC sieht aber Potenzial für weiter sinkende Preise und hält das aktuelle Niveau auch für möglich, wenn der Tankrabatt ausgelaufen ist. Jan-Henner Reitze, Nachrichtenredaktion.
2: Seit Wochen wird über eine Verlängerung der Wochenarbeitszeit diskutiert. Ein jetzt vorliegender Entwurf aus dem Bundesarbeitsministerium zeigt, der 8-Stunden-Tag soll unangetastet bleiben. Die Ausnahmeregelungen dazu sollen aber erweitert werden, sodass Tarifpartner auch wöchentliche Arbeitszeiten vereinbaren können. Es handelt sich bei dem Entwurf nach Informationen aus Ministeriumskreisen aber noch um eine frühe Version. Die Abstimmung im Haus läuft noch. In der Schweiz soll das Neubauverbot für Atomkraftwerke aufgehoben werden. Nach der Regierung und der kleinen Parlamentskammer will dies nun auch die Große Kammer, der Nationalrat, ermöglichen. Die Grünen haben ein Referendum dagegen angekündigt. Direkte Konsequenzen hat die Entscheidung aber nicht. Es gibt bislang keine Pläne für den Neubau von Atomkraftwerken in der Schweiz.
1: Das Wetter für Deutschland.
2: Die aktuelle Vorhersage des deutschen Wetterdienstes. Die Hitzewelle rollt von Südwesten auf uns zu. Dort sind heute schon Werte um 36 Grad möglich. Im Nordosten klettert das Thermometer dagegen bislang nur auf 26 Grad maximal. Hier soll es auch etwas regnen. Schwülheiß geht es dann auch morgen weiter bei 30 bis 35 Grad maximal. Im Westen und Südwesten geht es hoch bis auf 38 Grad. Dazu gibt es dann viel Sonne und einzelne Gewitter.
0: Schlagerparadies. Auch heute geht's ganz entspannt in Richtung Feierabend. Das natürlich mit euren Lieblingsschlagern. Mein Name ist Jonas Gehm. Ich freue mich, dass ihr mit dabei seid. Hallo.
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Angelique. Na und was soll's hier bei Radio Schlagerparadies? Donnerstagnachmittag. Wir verbringen die nächsten 4 Stunden zusammen, wenn ihr möchtet. Mit dabei wie immer ganz, ganz viel tolle musikalische Unterstützung. In dieser Stunde ist noch dabei Johnny Hamburg, Isabel Varell, Peter Cornelius, Andrea Berg und viele, viele mehr. Außerdem natürlich auch wieder ihr mit euren Lieblingsschlagern könnt ihr jederzeit gerne zu mir ins Studio schicken. Das geht zum Beispiel über unsere kostenlose Radio Schlagerparadies App. Die lege ich euch wärmstens ans Herz. Damit habt ihr uns immer in der Hosentasche mit dabei und auch noch die Gruß- und Wunschbox. Also besser kann's nicht sein. Wenn das euch zu kompliziert ist, auch gerne einfach eine WhatsApp-Sprachnachricht schicken. 06805 699 110. Ich freue mich, von euch zu hören und wir starten rein in den Nachmittag mit der aktuellen Nummer von René Ulbrich. Jetzt hier bei Radio Schlagerparadies. Josephine.

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1: Die Fußballweltmeisterschaft in den USA, Kanada und Mexiko läuft jetzt seit einer Woche. Inzwischen haben alle Mannschaften ihr erstes Gruppenspiel absolviert. Zeit, eine erste Bilanz zu ziehen. Wie läuft denn die WM sportlich und was fällt neben den Plätzen so auf? Mein Kollege Thomas Bremser in Winston-Salem im deutschen Hauptquartier. Was ist dir denn sportlich bislang aufgefallen bei dieser WM?
2: Also zum einen bislang viele Unentschieden. Das haben auch die WM-Tipper wahrscheinlich mitbekommen. Und auch die Kleinen mischen munter mit. Kap Verde holt gegen Europameister Spanien ein 0:0, der Kongo gegen Portugal ein 1:1. Das ist auch dem deutschen Kapitän Joshua Kimmich aufgefallen.
3: Insgesamt merkt man schon, dass es immer schwieriger wird, Spiele zu gewinnen, weil auch die vermeintlich kleinen Nationen einfach besser werden.
2: Und einige Teams haben schon gezeigt, was in ihnen steckt. Argentinien mit einem Dreierpack von Messi, England mit einem tollen Spiel gegen Kroatien und natürlich auch der höchste Sieg bisher, unser 7:1 gegen Curaçao.
1: Unabhängig vom Spiel selbst, was sticht denn sonst heraus aus dieser ersten WM-Woche?
2: Ja, was allen Fans am Fernsehen natürlich auffällt, die beiden Trinkpausen. Die werden von einigen Spielern auch kritisiert als unnötig, denn auch bei normalen Temperaturen gibt es ja 3 Minuten pro Halbzeit Pause, was viele Fernsehsender nutzen für Werbung. Ich habe Antonio Rüdiger gefragt, was ihm als erstes einfällt bei seiner Bilanz.
4: Es ist sehr heiß.
2: Zumindest in einigen Spielorten. Und auch die Preise sind hier ein Thema. Eine Pommes im Stadion für 17 Euro umgerechnet, ein Bier für 20. Das ist völlig verrückt.
1: Und wie hast du die erste WM-Woche persönlich erlebt im deutschen Quartier in Winston-Salem?
2: Ja, das Wetter ist schon krass. Auch in Deutschland ist es ja gerade heiß, aber hier kommt die Schwüle noch dazu. Und dass es drin überall richtig kalt ist durch die Klimaanlage. Also geht man rein, gibt's den Kälteschock, geht man raus, den Hitzehammer. Die Amerikaner hier unheimlich nett, auch im Supermarkt sprechen die Leute einen an und freuen sich, dass das deutsche Team bei ihnen zu Gast ist. Mein persönliches Highlight natürlich dieser Satz von Dennis Undorf.
5: Egal, was Thomas sagt, Thomas darf.
2: Gut, er meinte Thomas Müller damit, aber der Spruch, der ist schon gut.
1: Danke dir, Thomas, mit dieser persönlichen und sportlichen WM-Bilanz nach der ersten WM-Woche.
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Carina Wojcik mit ihrer aktuellen Nummer Dieses Gefühl hier bei Radio Schlagerparadies. Donnerstag, der 18.06. Das heißt, einer dieser Tage, an denen der Sommer gefühlt nochmal extra aufdreht, der ist direkt vor unserer Nase, nämlich am 21. Juni ist Sommersonnenwende. Das heißt, wir erleben den längsten Tag und die kürzeste Nacht des Jahres. Die Sonne steht dann besonders hoch am Himmel und bleibt auch besonders lange sichtbar. In Deutschland kommen wir dann je nach Region auf rund 16 bis über 17 Stunden Tageslicht. Da freuen wir uns doch drauf. Danach werden die Tage langsam wieder ein bisschen kürzer, auch wenn man davon erstmal noch nichts bemerkt. Der Grund dafür ist diese geneigte Erdachse. Im Juni ist unser

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0: Die wunderbare Tanja Lasch, gib unserer Liebe keinen Namen hier bei Radio Schlagerparadies am Donnerstagnachmittag. Ich freue mich auf euch und eure Lieblingsschlager. Könnt ihr jederzeit gerne hier zu mir ins Studio schicken, zum Beispiel über unsere kostenlose Radio Schlagerparadies App. Wenn euch das ein bisschen zu kompliziert ist, die runterzuladen, dann funktioniert das natürlich auch per WhatsApp-Sprachnachricht 06805 699 110.
1: Hallo, liebes Team vom Radio Schlagerparadies. Hier ist Anja aus Berlin und ich grüße die Dachdecker aus Bürgel, Mario, Steffen und mein Schatz Dirk und wünsche mir das Lied von Melissa Naschen wegen, wo du herkommst. Vielen Dank.

0: Und schon ist es 15 Uhr.
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2: Ich bin Babette Büchner. Die Bundeswehr hält sich nach dem Abkommen zwischen den USA und dem Iran für einen Minenräumeinsatz in der Straße von Hormuz bereit. Zwei Schiffe der deutschen Marine sind schon auf dem Weg ins Rote Meer, sagte Bundesverteidigungsminister Boris Pistorius.
3: An Bord der beiden Bundeswehrschiffe sind auch Marinetaucher. Sie würden hinabtauchen ins Meer, um gefährliche Sprengsätze zu entschärfen oder zu bergen. Am gesamten Minenräumeinsatz nehmen mehrere Nationen teil. Wenn er denn zustande kommt, das ist wahrscheinlich, doch eben noch nicht endgültig. Klar. Experten gehen davon aus, dass der Iran kurz nach Beginn des Krieges mehrere Dutzend Seeminen in der Meerenge verteilt hat. Lea Matschulat, Nachrichtenredaktion.
2: Seit Wochen wird über eine Verlängerung der Wochenarbeitszeit diskutiert. Ein jetzt vorliegender Entwurf aus dem Bundesarbeitsministerium zeigt, der 8-Stunden-Tag soll unangetastet bleiben. Die Ausnahmeregelungen dazu sollen aber erweitert werden.
4: Sollen wir alle gezwungen werden, jeden Tag mehr zu arbeiten? Oder wird uns ein Gefallen getan, weil wir, wenn es passt, mal deutlich länger als 8 Stunden arbeiten und dafür an einem anderen Tag früher gehen? Wie in vielen aktuellen Reformdiskussionen gibt es auch bei der Arbeitszeit entgegengesetzte Deutungen. Der erste noch abzustimmende Kompromissansatz lautet jetzt, grundsätzlich bleibt der 8-Stunden-Tag, aber für Arbeitgeber und Gewerkschaften wird es einfacher, stattdessen eine wöchentliche Arbeitszeit zu vereinbaren. Aus Berlin Jan-Henner Reitze.
2: Verdi ruft in den laufenden Tarifverhandlungen im Handel erneut zu bundesweiten Warnstreiks auf. Im Zentrum der Aktionen steht dabei morgen IKEA. Wie die Gewerkschaft mitteilte, treten in mehr als der Hälfte der Häuser die Beschäftigten in den Arbeitskampf. Das Unternehmen stehe wirtschaftlich gut da und plane dennoch einen Personalabbau, hieß es. Statt faire Löhne zu zahlen, werde ein radikaler Sparkurs gefahren. Und zum Sport: bei der Fußball-WM gibt es schon wieder Einreiseprobleme. Diesmal trifft es einen Spieler der Elfenbeinküste. Die Mannschaft tritt am Samstag in Toronto gegen unsere DFB-Elf an. Eli Wai sei aber die Einreise nach Kanada vor dem WM-Spiel verweigert worden, teilte sein Verband jetzt auf X mit. Die erforderlichen behördlichen Genehmigungen konnten bis zum jetzigen Zeitpunkt nicht eingeholt werden.
1: Das Wetter für Deutschland.
2: Die aktuelle Vorhersage des deutschen Wetterdienstes. Die Hitzewelle rollt von Südwesten auf uns zu. Dort sind heute schon Werte um 36 Grad möglich. Im Nordosten klettert das Thermometer dagegen bislang nur auf 26 Grad maximal. Hier soll es auch etwas regnen. Schwülheiß geht es dann auch morgen weiter bei 30 bis 35 Grad maximal. Im Westen und Südwesten geht es hoch bis auf 38 Grad. Dazu gibt es dann viel Sonne und einzelne Gewitter.
5: 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Was das ist und wie ihr mitmachen könnt, hört ihr nach 2 Songs. Mein Name ist Jonas Gehm. Ich freue mich, dass ihr mit dabei seid. Hallo!
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0: Ina Müller. Drei Männer her, hier bei Radio Schlagerparadies. Am Donnerstagnachmittag, 15.28 Uhr. Es wird mal wieder Zeit, euch ein bisschen zu unterstützen auf dem Weg in Richtung Feierabend. Das funktioniert bekanntlich am besten mit euren Lieblingsschlagern. Könnt ihr jederzeit gerne hier zu mir ins Studio schicken. Zum Beispiel über unsere kostenlose Radio Schlagerparadies App. Oder ihr schickt mir eine WhatsApp-Sprachnachricht. 06805 699 110.
1: Ja, hallo, und hier ist der Wolfgang Müller. Ich befinde mich zurzeit auf der Autobahn 61 Richtung Koblenz und ich will nach Hause. Und da wünsche ich mir natürlich das Lied von Uli Bastian. Du bist das Beste, was ich habe. Und damit grüße ich natürlich auch meine Frau. Es ist Zeit, dass ich nach einer Woche Montage wiedersehe. Bis dann, ciao.

0: an ihrem Jahrestag und das hat sich so angehört bei Instagram.
1: Wir sind hier gerade mitten im Musikvideodreh meiner neuen Singles und ein Song heißt Wozu sind denn Männer da, wenn nicht für die große Liebe. Giovanni hat mir gerade in meinem Musikdreh einen Heiratsantrag gemacht und das ist kein Scherz, das ist nicht gespielt, sondern das ist echt.
2: Endlich.
1: Ja. Und ich habe ja gesagt, ich bin jetzt, was sagt man dazu?
2: Verlobt,
1: oder?
2: Ja, Frau, für immer.
1: Ja.
0: Wir von Radio Schlagerparadies wünschen den beiden ganz viel Glück für die Zukunft. Und jetzt hören wir ihren aktuellen Titel, Vanessa und Giovanni. Meine Mama warnte mich vor dir.

Josh Will. Der pure Wahnsinn hier bei Radio Schlagerparadies. Und so geht's doch viel besser in Richtung Feierabend am Donnerstagnachmittag. Noch besser lässt sich in Richtung Feierabend gehen mit euren Lieblingsschlagern. Gerne her damit über unsere kostenlose Radio Schlagerparadies App. Die gibt's sowohl im App als auch im Play Store. Oder ihr schickt eine WhatsApp-Sprachnachricht 06805 699 110. Der Luca aus Langenhorn in Nordfriesland hat sich gemeldet. Er grüßt seinen weltbesten Arbeitskollegen, den Erk, schreibt: PS, ab nach Hause von der Montage mit dir, und er wünscht sich Semino Rossi mit Vamos Amore Mio, Vamos.

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1: Es ist 16 Uhr.
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3: Ich bin Babette Büchner. Ein Rahmenabkommen im Irankrieg ist unterzeichnet. Nun beginnt die Detailarbeit an einer endgültigen Einigung, auch zu Irans Atomprogramm. Die Internationale Atomenergiebehörde nimmt an den Verhandlungen teil.
4: Bislang gibt es ja nur ein Rahmenabkommen, in dem einige Ziele formuliert sind. Unter anderem soll hoch angereichertes Uran so verdünnt werden, dass Teheran es nicht mehr für Atomwaffen verwenden kann. Und die IAEO soll das beaufsichtigen. Es gibt aber ein Problem. Die IAEO in Wien geht davon aus, dass das Material in einer unterirdischen Anlage gelagert wird, die durch die Angriffe auf den Iran beschädigt wurde. Wann und wie die IAEO daran kommt, das ist eine der Fragen, die jetzt besprochen werden müssen. Aus Wien, Albert Otti.
3: Ein erster Entwurf zur Reform des deutschen Arbeitszeitgesetzes hat scharfe Kritik ausgelöst. Arbeitgeberpräsident Rainer Dröger forderte, der Entwurf müsse zurückgezogen und völlig überarbeitet werden. Er erfülle die Anforderungen einer flexiblen digitalen Arbeitswelt an keiner Stelle. Der 8-Stunden-Tag bleibt nach dem Entwurf grundsätzlich unangetastet. Ausnahmen sollen aber erweitert werden. So soll es einfacher werden, eine wöchentliche Arbeitszeit zu vereinbaren. Das Münchner IFO-Institut und die Bundesbank bewerten die Situation der deutschen Wirtschaft etwas optimistischer. Das IFO-Institut hob seine Wachstumsprognose für dieses Jahr leicht auf 0,8% an und die Bundesbank geht davon aus, dass es im Herbst wieder aufwärts geht.
5: Hoffentlich nun wirklich endgültige Entspannung in Sachen Iran und deshalb fallende Energiepreise, dazu die über Schulden finanzierten Investitionen der Bundesregierung. Das hilft der Wirtschaft aus Sicht des IFO-Instituts und der Bundesbank. Beide Institutionen erwarten aber auch, dass vieles weiterhin teurer wird, zum Beispiel wieder besonders Lebensmittel, weil dort Mehrkosten bei Herstellung und Lieferung durch gestiegene Energiepreise noch nicht komplett weitergegeben wurden. Und auch der Tankrabatt fällt ab Juli wieder weg. Aus Berlin, Jan-Henna Reitze.
3: Und zum Sport. Bei der Fußball-WM trifft die deutsche Mannschaft am Samstag in Toronto auf die Elfenbeinküste. Eli Wahi, einem Spieler der Elfenbeinküste, wurde nun aber die Einreise nach Kanada verweigert. Das teilte sein Verband mit. Ob ein Zusammenhang wegen möglicher Manipulationsvorwürfe besteht, ist im Moment noch unklar. In Frankreich wird gegen Wahi ermittelt, weil er bei einem Spiel absichtlich eine gelbe Karte kassiert haben soll.
2: Das Wetter für Deutschland.
3: Die aktuelle Vorhersage des deutschen Wetterdienstes. Die Hitzewelle rollt von Südwesten auf uns zu. Dort sind heute schon Werte um 36 Grad möglich. Im Nordosten klettert das Thermometer dagegen bislang nur auf 26 Grad maximal. Hier soll es auch etwas regnen. Schwülheiß geht es dann auch morgen weiter bei 30 bis 35 Grad maximal. Im Westen und Südwesten geht es hoch bis auf 38 Grad. Dazu gibt es dann viel Sonne und einzelne Gewitter.
0: 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Fast haben wir's geschafft. Bald ist Feierabend, noch 2 Stunden haben wir gemeinsam. Da geben wir wie immer Vollgas. Ich freue mich drauf. Mein Name ist Jonas Gehm. Ich wünsche euch einen schönen Donnerstag.
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0: Kerstin Ott mit Schlaflos hier bei Radio Schlagerparadies am Donnerstagnachmittag. Die Temperaturen, die steigen in diesen Tagen deutlich über die 30-Grad-Marke und damit wächst natürlich auch die Lust auf eine kühle Kugel Eis. Doch Eis ist längst kein Schnäppchen mehr. Da möchte man natürlich wissen, woran erkennt man denn eigentlich gutes Speiseeis? Die Antwort hat Judith Schrükow von der Verbraucherzentrale Berlin.
1: Ja, ein qualitativ hochwertiges Eis ist nicht sehr intensiv gefärbt. Pistazieneis, was zum Beispiel grün gefärbt ist, deutet jetzt eher auf die Verwendung von Farbstoffen hin. Ja, also das ist dann eher kein Qualitätsmerkmal. Auch Eis, welches ein hohes Volumen hat und sehr fluffig ist, da wurde eher mit Zusatzstoffen gearbeitet. Und auch ein Geschmack, der eher etwas künstlich ist als natürlich, deutet eher darauf hin, dass an Kosten gespart wurde und eben dann eher günstige Aromen eingesetzt wurden als teurere Frucht.
0: Besonders auffällig sind in manchen Eisdielen die riesigen, kunstvoll aufgetürmten Eisberge in der Auslage. Die sehen zwar spektakulär aus, sagen aber über die Qualität nicht unbedingt nur Gutes aus.
1: Ja, wenn Eis in Eisdielen aufgetürmt ist, dann bedeutet das, dass dort Zusatzstoffe eingesetzt wurden, wie Emulgatoren und Stabilisatoren. Und die lassen das Eis dann nach besonders viel aussehen. Aber am Ende habe ich wirklich nur eine kleine Menge Eis gekauft, aber womöglich dann viel mehr Geld ausgegeben.
0: Wie steht's denn um Speiseeis aus der Tiefkühltruhe im Supermarkt? Kann das mit der Eisdiele mithalten?
1: Da muss man sich tatsächlich das Eis genau angucken. Der Vorteil ist bei Eis aus der Tiefkühltruhe, dass wir eine Zutatenliste haben. Die lohnt es sich mal anzugucken und zu überlegen, der Anteil an Frucht oder an Nüssen, der da angegeben ist, entspricht der meinen Erwartungen? Oder kaufe ich dann vielleicht lieber ein anderes Produkt? Eis aus der Kühltruhe oder in der Eisdiele ist jetzt nicht per se besser oder schlechter. Da muss man sich wirklich die Produkte dann genau angucken.
0: Ob von der Eisdiele oder aus der Tiefkühltruhe, am Ende entscheidet natürlich auch der persönliche Geschmack. Wer aber auf natürliche Farben, eine ausgewogene Auslage und eine cremige Konsistenz achtet, der hat ziemlich gute Chancen auf eine wirklich leckere Abkühlung. Und die dürfte in den kommenden heißen Tagen besonders gefragt sein.

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0: 16.23 Uhr. Das war die Gabriela Massa, zerfleddert hier bei Radio Schlagerparadies. Ich freue mich, dass ihr mit dabei seid und ihr mir eure Lieblingssongs so fleißig schickt. Das funktioniert ja sehr, sehr gut. Zum Beispiel per Radio Schlagerparadies App. Die gibt's zum kostenlosen Downloaden, sowohl im App als auch im Play Store. Oder ihr schickt mir eine WhatsApp-Sprachnachricht. 06805 699 110.
1: Moin, David Schlagerparadies Team. Hier ist Hans-Ud Oldbemweg, das in Schleswig-Holstein, Gonny Wied weg von der dänischen Grenze. Erstmal, muck wieder so wie Judas muck momentan alles. Das ist sehr schön, das ist prima. Das läuft, das hat alles Hand und Faut. Ich wünsche mir jetzt, wie die super, duper Wetter von Nick P. mit den Füßen im Meer für Holger den Frockbeck schworen ist. Wie die schöne, warme Wetter. Ich grüße alle Leute, die mich kennt und wünsche allen noch einen schönen Tag.
2: Vielen Dank. Tschüss.

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Rihanna war Plü hier bei Radio Schlagerparadies am Donnerstagnachmittag. 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

Aus dem Jahr 1972, Jürgen Markus, eine neue Liebe ist wie ein neues Leben hier bei Radio Schlagerparadies. Donnerstag Nachmittag, 5:10. Es wird mal wieder Zeit, euch noch ein bisschen zu unterstützen auf den letzten Metern in Richtung Feierabend mit euren Lieblingsschlagern. Zum Beispiel der Bernd aus Markt Erlbach in Bayern hat sich gemeldet. Er sitzt gerade auf seiner Terrasse, genießt den Tag und wünscht sich Wolfgang Petri mit Ruhrgebiet. Und wenn ihr auch noch einen Songwunsch habt, gerne her damit. Zum Beispiel über unsere kostenlose Radio Schlagerparadies App oder per WhatsApp Sprachnachricht 06805 699 110.

0: DJ Ötzi. Mit Tirol hier bei Radio Schlagerparadies. Am Donnerstagnachmittag. Es ist 17 Uhr.
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2: Ich bin Babette Büchner. Die Ukraine hat bei einem massiven Drohnenangriff auf Moskau eine Ölraffinerie im Südosten der russischen Hauptstadt schwer beschädigt. In sozialen Netzwerken kursieren teilweise spektakuläre Bilder und Videos von der Attacke und den Folgen. Moskaus Bürgermeister sprach von einem der schwersten ukrainischen Drohnenangriffe auf Moskau seit Kriegsbeginn. Die Flugabwehr habe mehr als 190 Drohnen abgeschossen. Ein Rahmenprogramm im Iran-Krieg ist unterzeichnet. Nun beginnt die Detailarbeit an einer endgültigen Einigung, auch zu Irans Atomprogramm. Die Internationale Atomenergiebehörde nimmt an den Verhandlungen teil.
3: Bislang gibt es ja nur ein Rahmenabkommen, in dem einige Ziele formuliert sind. Unter anderem soll hoch angereichertes Uran so verdünnt werden, dass Teheran es nicht mehr für Atomwaffen verwenden kann. Und die IAEO soll das beaufsichtigen. Es gibt aber ein Problem. Die IAEO in Wien geht davon aus, dass das Material in einer unterirdischen Anlage gelagert wird, die durch die Angriffe auf den Iran beschädigt wurde. Wann und wie die IAEO daran kommt, das ist eine der Fragen, die jetzt besprochen werden müssen. Aus Wien, Albert Otti.
2: Ein erster Entwurf des SPD-geführten Arbeitsministeriums zur Reform der Arbeitszeit stößt auf Kritik aus der Wirtschaft und von der Union. Arbeitgeberpräsident Rainer Dröger nennt den Entwurf etwa eine Ansammlung gewerkschaftlicher Maximalpositionen.
4: Gesetzliche Vorschriften zur Arbeitszeit flexibler machen, das haben sich Union und SPD in ihrem Koalitionsvertrag vorgenommen und das Thema hat schon große Diskussionen ausgelöst. Nach dem ersten Entwurf soll die maximale Arbeitszeit von 8 Stunden pro Tag grundsätzlich bestehen bleiben, ist für Arbeitgeber und Gewerkschaften aber einfacher werden, stattdessen tariflich eine maximale Wochenarbeitszeit zu vereinbaren. Neben der Arbeitgeberseite geht das auch der Union nicht weit genug. Tenor auch in Berufen ohne Tarifbindung müsse mehr Flexibilität her. Aus Berlin Jan-Henner Reitze.
2: Der Einkauf von großen Mengen Corona-Schutzmasken im Frühjahr 2020 könnte die Staatskasse teurer zu stehen kommen als gedacht. Das Kölner Oberlandesgericht hat einem Maskenhändler mit Sitz auf Mallorca 220 Millionen Euro Schadenersatz zugesprochen. Hinzu kommen noch einmal rund 100 Millionen Euro Zinsen. In der Vorinstanz waren nur rund 33 Millionen Euro festgelegt worden. Der Bund ist in Revision gegangen.
1: Das Wetter für Deutschland.
2: Die aktuelle Vorhersage des Deutschen Wetterdienstes. Mit der Hitze kommen auch die tropischen Nächte. In der Nacht fallen die Temperaturen in den größeren Städten im Westen und Südwesten kaum unter 20 Grad. Ansonsten liegen die Tiefstwerte heute Nacht zwischen 19 und 13 Grad. Im Nordwesten und Westen kann es dabei einzelne kräftige Gewitter geben. Morgen geht es dann schwülheiß weiter mit 30 bis 38 Grad maximal. Dabei werden vor allem am Nachmittag kräftige Gewitter erwartet.
0: 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Noch eine Stunde haben wir zusammen. Ich freue mich auf eure Lieblingsschlager. Mein Name ist Jonas Gehm. Ich wünsche euch einen schönen Donnerstagnachmittag. Hallo zusammen.
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1: Bundestrainer Julian Nagelsmann, der feiert heute ein besonderes Jubiläum. Er ist genau 1000 Tage im Amt, während sich die deutsche Nationalmannschaft im deutschen Hauptquartier in Winston-Salem auf das zweite WM-Gruppenspiel gegen die Elfenbeinküste vorbereitet. Hoffen auch einige deutsche Fans auf einen Blick auf ihre Stars. Mein Kollege Thomas Bremser, der hat sich auf dem Trainingsgelände der Wake Forest University umgehört. Dort hat er Jochen aus Wahingen an der Enz getroffen. Er ist gerade mit seinem Sohn in den USA und macht einen Roadtrip.
2: Ja, als ich den Roadtrip geplant habe, wusste ich schon, dass die Nationalmannschaft hier sein wird. Da dachte ich, das nehmen wir doch mal mit. Na, hier kommen sie jetzt alle. Und da haben wir gesagt, das nehmen wir mit. Und da haben wir jetzt hier zwei Übernachtungen. Heute geht es weiter nach Nashville. Wir stehen jetzt direkt vor dem Trainingsgelände und der Mannschaftsbus fuhr gerade rein. Die Spieler Goretzka und Kimmich sind mit dem Fahrrad gekommen und soeben ist Rudi Völler im Auto vorbeigefahren. Hat uns nett gegrüßt, der Rudi.
1: Ganz nah kommen die Fans den Nationalspielern zwar nicht immer, trotzdem nehmen viele weite Wege und hohe Kosten auf sich, um bei der WM dabei zu sein. Zum Beispiel Marc und Marco aus Berlin.
3: Wir machen eine große USA-Tour. Also wir haben Tickets für fünf verschiedene Spiele und haben uns gedacht, vielleicht erhaschen wir heute mal einen Blick auf die Nationalmannschaft oder können vielleicht ein Foto mit dem einen oder anderen machen, aber jetzt schwinden gerade so ein bisschen die Hoffnungen.
1: Ob Roadtrip quer durch die USA oder mehrere WM-Tickets im Gepäck, die Unterstützung für die deutsche Nationalmannschaft ist auch fern der Heimat sehr, sehr groß und vielleicht bringt auch genau diese Begeisterung das Team von Julian Nagelsmann auf dem Weg zu einer erfolgreichen Weltmeisterschaft noch ein Stückchen weiter.
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0: aus dem Jahr 1979, Genghis Khan mit Genghis Khan hier bei Radio Schlagerparadies am Donnerstagnachmittag. Mit euren Lieblingsschlagern geht's ja weiter in Richtung Feierabend. Die könnt ihr ja jederzeit gerne hier ins Studio schicken. Das geht zum Beispiel über unsere kostenlose Radio Schlagerparadies App oder ihr schickt mir eine WhatsApp-Sprachnachricht 06805 699 110.
1: Hallo liebes Radio Schlagerparadies-Team. Ich bin Anja aus Bernburg und wünsche mir von Beatrice Egli mein Herz und grüße damit meinen Schatz Thorsten. Schnuffel, ich liebe dich.

aktuelle Nummer von Pia Marlow. Herz an hier bei Radio Schlagerparadies am Donnerstagnachmittag. Es ist ja gleich schon Feierabend. Ich freue mich schon drauf. Und auch meine Kollegin Holly, die freut sich schon drauf. Die steht nämlich mit den aktuellen Kinofilmen und den besten Serien schon in den Startlöchern. Sie freut sich auf euch und eure Lieblingsschlager. Könnt ihr ja jederzeit gerne zu uns ins Studio schicken. Das funktioniert zum einen per WhatsApp-Sprachnachricht 06805 699 110, oder ihr ladet euch noch schnell die kostenlose Radio Schlager Paradies App runter. Die habt ihr dann immer in der Hosentasche mit dabei. Da sind eure Lieblingsschlagerkanäle mit drauf, zum Beispiel unsere Schlagerparty, dann frisch gepresst und so weiter und so fort. Und da gibt's auch die tolle Gruß- und Wunschbox. Rita ist gerade auf Mallorca, das freut mich für die Rita, wäre ich jetzt auch gerne. Da hört sie uns, und ihr Mann Richard, der ist auch mit dabei, den würde sie gerne grüßen mit ihrem gemeinsamen Lieblingslied. Das kommt von Kabila. Danke für jede Sekunde. Und den Titel gibt's jetzt hier bei uns bei Radio Schlager Paradies. Ich freue mich, dass ihr mit dabei seid.

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0: mit mir.
1: Sonnenwärme ist das Stichwort. Und wo ist es heute Abend kühl, außer hier im Studio?
2: Ich wollte gerade sagen, ich hole mir gleich eine Jacke. Jonas hatte die Klimaanlage an. Das glaubt ihr gar nicht. Hier sind höchstens 17 Grad.
1: Ja, das ist die perfekte Temperatur. Und wenn ihr genauso irgendwo ins etwas kühlere wollt, entweder ins Schwimmbad, das ist mein erster Tipp. Und
2: Kino.
1: Ja, siehst du mal, guck mal, da haben wir wieder die perfekte Überleitung zum Kino gefunden. Wunderbar. Hallo, Holly.
2: Ja, hallo.
1: Erstmal hallo. Wir haben jetzt schon wieder so viel gequatscht. 30 Sekunden haben nicht mal Hallo gesagt. Ich finde es toll, dass du da bist, weil ich jetzt gleich in Feierabend darf.
2: Ja, dann ab. Ich habe gehört, du wirst heute noch ordentlich trainieren, wirst richtig schwitzen heute.
1: Ja, ich werde noch schwitzen und ich freue mich später schon auf ein kühles, alkoholisch-isotonisches Getränk.
2: Ja, ich kenne keinen weiteren Menschen außer Jonas Geben hier, mein Kollege, der extra trainieren geht, um sich das Bier zu verdienen.
1: Ja, was heißt verdienen? Nee, es schmeckt umso besser, wenn man davor noch eine Stunde, anderthalb trainiert hat und dann ein schönes, kühles Bier trinkt. Das ist einfach wunderbar. Zum Feierabend passend.
2: Absolut. Dann ab mit dir.
1: Ja, dann ab mit mir und deswegen wünsche ich ganz, ganz viel Spaß ab 18 Uhr mit Holly. Verwöhnt sie mit euren Lieblingsschlagern. Ich verabschiede mich für heute von euch. Wir hören uns, wenn ihr möchtet, nächste Woche Dienstag ab 14 Uhr wieder. Mein Name ist Jonas Gehm. Ich sage wie immer Tschüss, ciao und bis zum nächsten Mal.

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0: 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Es ist 18 Uhr.
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2: Ich bin Babit Büchner. Deutschland und die Ukraine haben den Grundstein für die gemeinsame Entwicklung eines Luftverteidigungssystems gegen ballistische Raketen gelegt. Dazu sei eine Übereinkunft unterzeichnet worden, sagte Verteidigungsminister Boris Pistorius. Zudem sicherte Deutschland der Ukraine weitere knapp 350 Millionen Euro zur Beschaffung von Waffen zu. In der Nacht hatte die Ukraine Moskau mit mehr als 190 Drohnen angegriffen. Dabei wurde eine Ölraffinerie im Südosten der russischen Hauptstadt schwer beschädigt. Die Bundeswehr hält sich für einen Minenräumeinsatz in der Straße von Hormuz bereit. Zwei Schiffe der deutschen Marine sind auf dem Weg ins Rote Meer.
3: An Bord der beiden Bundeswehrschiffe sind auch Marinetaucher. Sie würden hinabtauchen ins Meer, um gefährliche Sprengsätze zu entschärfen oder zu bergen. Am gesamten Minenräumeinsatz nehmen mehrere Nationen teil. Wenn er denn zustande kommt, das ist wahrscheinlich, doch eben noch nicht endgültig klar. Experten gehen davon aus, dass der Iran kurz nach Beginn des Krieges mehrere Dutzend Seeminen in der Meerenge verteilt hat. Lea Matschulat, Nachrichtenredaktion.
2: Das Münchner IFO-Institut und die Bundesbank bewerten die Situation der deutschen Wirtschaft etwas optimistischer. Das IFO-Institut hob seine Wachstumsprognose für dieses Jahr leicht auf 0,8% an. Die Bundesbank geht davon aus, dass es im Herbst wieder aufwärts geht.
4: Hoffentlich nun wirklich endgültige Entspannung in Sachen Iran und deshalb fallende Energiepreise. Dazu die über Schulden finanzierten Investitionen der Bundesregierung. Das hilft der Wirtschaft aus Sicht des IFO-Instituts und der Bundesbank. Beide Institutionen erwarten aber auch, dass vieles weiterhin teurer wird, zum Beispiel wieder besonders Lebensmittel, weil dort Mehrkosten bei Herstellung und Lieferung durch gestiegene Energiepreise noch nicht komplett weitergegeben wurden. Und auch der Tankrabatt fällt ab Juli wieder weg. Aus Berlin Jan-Henna Reitze.
2: Israel bricht den Kontakt mit der EU-Außenbeauftragten Kaya Kallas ab, weil sie den Umgang des Landes mit den Palästinensern nach Medienberichten mit Südafrikas früherem Apartheidssystem verglichen hat. Der israelische Außenminister sprach auf der Plattform X von einer Blutverleumdung gegen den einzigen jüdischen Staat der Welt. Er forderte, dass Kallas die Aussage zurücknimmt.
1: Das Wetter für Deutschland.
2: Die aktuelle Vorhersage des Deutschen Wetterdienstes. Mit der Hitze kommen auch die tropischen Nächte. In der Nacht fallen die Temperaturen in den größeren Städten im Westen und Südwesten kaum unter 20 Grad. Ansonsten liegen die Tiefstwerte heute Nacht zwischen 19 und 13 Grad. Im Nordwesten und Westen kann es dabei einzelne kräftige Gewitter geben. Morgen geht es dann schwülheiß weiter mit 30 bis 38 Grad maximal. Dabei werden vor allem am Nachmittag kräftige Gewitter erwartet.
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6: Es wird richtig gruselig heute Abend hier beim Radio Schlagerparadies. Endlich Feierabend. Schön, dass ihr dabei seid.
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0: Mit Backrooms kommt diese Woche ein Horrorphänomen ins Kino.
1: Ich habe was gefunden.
2: Was haben Sie gefunden?
1: Einen Ort.
0: Mit eher kleinem Budget landete diese Verfilmung eines Internet-Hypes schon in den USA.
3: So, jetzt ist der Film viel zu früh angefangen. Wir wollen nämlich erst noch Norman Langen hören. Hier ist der.
4: Die

0: Da wird so einiges autobiografisches drinstecken in diesem Lied. Die Liebe schafft das schon. Das war Norman Langen und er ist ja schon seit vielen Jahren glücklich liiert, verheiratet, glücklicher Familienvater und wie gesagt, er wird wissen, wovon er spricht, wenn er singt, die Liebe schafft das schon. Wir sind am Donnerstagabend hier bei Radio Schlagerparadies beim Thema Kino und Film angekommen, wie jeden Donnerstagabend und ihr habt vorhin schon mal versehentlich reinhören dürfen, es geht um den Film Backrooms. Es geht um einen 20-jährigen YouTuber, der einen Internet-Hype erkennt und das jetzt als junger Regisseur auf die Leinwand bringt. Und in Amerika bricht dieser Film schon jeden Rekord. Es ist ein sogenannter Low-Budget-Film und er bringt richtig Kohle rein. Und ich bin gespannt, was aus diesem jungen Mann, dem Regisseur, noch wird. Wenn ihr diesen Film schaut, Vorsicht! Wenn ihr den Film Backrooms gesehen habt, kann es passieren, dass sich Gewohntes ungewohnt anfühlt und euer Zuhause nicht mehr sicher. Ronny Thorau erzählt euch mehr.
1: Mit Backrooms kommt diese Woche ein Horrorphänomen ins Kino.
2: Ich habe was gefunden.
3: Was haben Sie gefunden?
2: Einen Ort.
1: Mit eher kleinem Budget landete diese Verfilmung eines Internet-Hypes schon in den USA, einen Blockbuster-Hit.
2: Ich weiß, wie das klingt, aber Sie müssen verstehen, es ist riesig da drin.
1: Und auch wer die Internet-Vorgeschichte nicht kennt, kann der Kinoversion folgen und bekommt einen verstörend guten, originellen Horrorfilm zu sehen.
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Gute Laune Musik am Donnerstagabend und genauso geht's weiter. Und da seid auch ihr uns behilflich, denn ihr schickt uns immer wieder eure Lieblingsschlager, die ihr bei uns im Programm vermisst. Das geht ganz, ganz einfach. Das Allereinfachste über unsere kostenlose Radioschlagerparadies-App. Damit habt ihr dann Radioschlagerparadies zu jeder Zeit in der Hosentasche, in der Handtasche oder sie hängt euch einfach um den Hals, denn es ist auf eurem Smartphone. Oder ihr wählt unsere WhatsApp-Nummer, die 06805 699 110. Und die Nadine, die hat sich bei uns über die Gruß- und Wunschbox gemeldet. Sie ist in Niedersachsen zu Hause, ganz genau in Stade. Und sie läutet jetzt schon mal das Wochenende ein, wünscht aber erstmal einen schönen Abend und hat sich dafür ihr passendes Lied ausgesucht. Hier ist Nadine 7. Lichter.

0: Anna-Karina Wojcik, die aktuelle Let's Dance-Königin mit ihrem aktuellen Lied. Von aktuell gehen wir zurück ins Jahr 2009. Da spielte Sophie Marceau die Hauptrolle in der Kultkomödie LOL. Nun gibt es eine Fortsetzung, LOL 2.0. Wieder spielt Sophie Marceau die Hauptrolle und sie beweist, dass sie sich 17 Jahre nach Teil 1 ihre Leichtigkeit bewahrt hat. Jessica Martin verrät euch mehr.
1: Ann ist 55 und erfolgreiche Architektin. Ihre Kinder und ihr Mann, der inzwischen mit einer 30 Jahre Jüngeren zusammenlebt, sind längst ausgezogen, sodass sie sich voll auf ihre Bedürfnisse und ihr Liebesleben konzentrieren kann.
2: Er ist knackig, ne?
3: Und noch verdammt jung.
4: Volljährig und offensichtlich willig.
3: Ach.
4: Und er will eine Frau like me.
3: Oh.
1: Doch dann kehrt plötzlich ihre Tochter Louise nach diversen persönlichen Rückschlägen zu ihr zurück.
5: Sie wollen schmutzige Dinge mit einem sauberen Mädchen.
6: Bro, wirklich?
7: Ich hab so die Schnauze voll.
1: Und nistet sich, ohne groß zu fragen, einfach wieder in ihrem alten Zuhause ein.
8: Wieder eine Schwester vor 15 Jahren. Was für ein Albtraum.
9: Welcome back.
1: Und als ob das nicht schon stressig genug wäre, wird Ann kurz darauf auch noch von ihrem Sohn überrascht, der der Familie aus heiterem Himmel verkündet.
10: Ich war jetzt schwanger.
9: Von wem denn?
10: Von mir, denke ich mal, Mama.
9: Wirklich?
7: Und damit bist du Oma, Mama.
1: Danach ist Ann so durcheinander, dass sie fast die Chance auf einen echten Neuanfang verpasst.
9: Hab auf der Straße jemanden kennengelernt. Er war mit seinem Hund Gassi. Sieht gut aus.
7: Das Herrchen oder der Hund?
9: Eigentlich alle beide.
0: Ich glaube, ich spoiler hier nicht zu doll, wenn ich davon ausgehe, dass sie sich den Hundehalter schnappen wird. Das allerdings kurzweilig und unterhaltsam. Wenn ihr einfach mal wieder Lust habt, eine kurzweilige französische Komödie im Kino zu sehen und das auch noch in klimatisierten Räumen, was bei der Hitze nicht schlecht ist, LOL 2.0 läuft ab heute in unseren Kinos und 2x2 Kinokarten dafür gebe ich gerne an euch weiter. Schickt mir dafür einfach eine Mail an gewinnspiel@radioschlagerparadies.de gewinnspiel@radioschlagerparadies.de. Und das hier ist Alexander Jahnke.

Na, aber da wackeln doch die Hüften, oder? Das ist unser Sommer und das ist er, auch wenn es dem einen oder anderen schon ein bisschen zu warm ist. Wir sind bei Vincent Groß. Das ist der, der mit uns mit Getränken wie Uso oder Aperol Spritz echte Ohrwürmer verpasst hat. Jetzt hat er was Neues am Start hier bei Radio Schlagerparadies. Es ist lustig, es ist sommerlich und mit absolutem Ohrwurmverdacht.

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1: Also ein Liebeslied habe ich hier nicht bekommen per WhatsApp als Musikwunsch, aber ihr könnt ihn immer noch schicken, wenn auch ihr einen Lieblingswunsch habt, dann schickt ihn an die 06805 699 110, hier am Donnerstagabend bei Radio Schlagerparadies. Und bevor gleich die Kollegen aus der Nachrichtenredaktion dran sind, seid ihr noch mal dran. Na toll.
2: Ich wünsche mir das Lied Flieg, junger Adler, Flieg von Tom Astor und grüße die Leute, die an der A5 mit den Deutschlandfahnen sitzen. Und ich hoffe, dass alle Lkw-Fahrer richtig auf die Lufthorn gehen, die da vorbeifahren. Die gehen nur für uns auf die Straße und deswegen gehört denen Anerkennung.

0: Und schon ist es 19 Uhr.
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2: Ich bin Babit Büchner. Beim umkämpften Sparpaket für stabile Krankenkassenbeiträge verschafft sich die schwarz-rote Koalition noch etwas mehr Zeit. Der Gesetzentwurf soll nicht schon in der nächsten Woche im Bundestag zur Abstimmung kommen, sondern erst in der letzten Sitzungswoche vor der Sommerpause Anfang Juli.
3: Bei so einer wichtigen Entscheidung gehe Sorgfalt vor Schnelligkeit, heißt es von Union und SPD. Damit bleibt aber auch mehr Zeit für das Gezerre um die Reform, mit der eigentlich niemand zufrieden ist. Die Pharmabranche droht, weniger in Deutschland zu investieren. Ärzte klagen, ihre Arbeit würde sich noch weniger lohnen. Patienten sollen mehr zuzahlen. Die Mitversicherung von Ehepartnern soll eingeschränkt werden. Aus Berlin Jan-Henna Reitze.
2: Deutschland und die Ukraine wollen gemeinsam ein Luftverteidigungssystem gegen ballistische Raketen entwickeln. Dazu sei eine Übereinkunft unterzeichnet worden, teilte Verteidigungsminister Boris Pistorius am Rande einer Tagung der NATO-Verteidigungsminister und der Ukraine-Kontaktgruppe mit. Die Unterstützer der Ukraine sammelten auch weitere Militärhilfe für das Land. Deutschland beteiligt sich mit knapp 350 Millionen Euro. Bei der Frühjahrskonferenz der Innenminister von Bund und Ländern in Hamburg sorgen die Vorschläge zur Eindämmung von Gewalt bei Fußballspielen für reichlich Diskussionsstoff. Sachsens Innenminister Armin Schuster will Tickets mit Namen.
4: Schuster will beim Dauerthema Pyrotechnik weiterkommen und zunächst in Pilotprojekten mit einigen Vereinen personalisierte Tickets ausgeben. Er argumentiert, Stadionverbote macht nur Sinn, wenn man sie auch kontrollieren kann. Hessens Innenminister Poseck macht sich ebenfalls für ein konsequentes Verbot von Pyrotechnik stark. Von einer Pflicht, nur noch Tickets, auf denen der Name steht, auszugeben, hält er aber nichts. Befeuert haben die Debatte schwere Ausschreitungen im Zweitligaspiel zwischen Dynamo Dresden und Hertha BSC. Aus Berlin, Dirk Zeitler.
2: Der bei einem begleiteten Freigang in Niedersachsen geflohene Mörder ist in Italien festgenommen worden. Die Polizei fand den zu lebenslanger Haft verurteilten Mann in einem Krankenhaus, teilte das Landeskriminalamt Niedersachsen mit. Er war in einen Unfall verwickelt und wurde in der Klinik behandelt. Der 42-Jährige war am Dienstag in Peine auf einem Motorrad geflohen.
1: Das Wetter für Deutschland.
2: Die aktuelle Vorhersage des Deutschen Wetterdienstes. Mit der Hitze kommen auch die tropischen Nächte. In der Nacht fallen die Temperaturen in den größeren Städten im Westen und Südwesten kaum unter 20 Grad. Ansonsten liegen die Tiefstwerte heute Nacht zwischen 19 und 13 Grad. Im Nordwesten und Westen kann es dabei einzelne kräftige Gewitter geben. Morgen geht es dann schwülheiß weiter mit 30 bis 38 Grad maximal. Dabei werden vor allem am Nachmittag kräftige Gewitter erwartet.
0: Die Legende um Robin Hood wird neu geschrieben. Wir reden gleich drüber. Weiter Holly Brach am Mikrofon. Euch einen schönen Abend.
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0: Was für eine großartige Version von Islands in the Stream, Sterne in der Nacht. Das war kein geringerer als Linda Feller zusammen hier mit Josh Will bei Radio Schlagerparadies. Kommen wir zu Robin Hood. Über den kennen wir ja viele Geschichten. Doch jetzt kommt mit The Death of Robin Hood eine Geschichte ins Kino, die einen gealterten Robin Hood in einer brutalen, kalten und vom Krieg gezeichneten Welt zeigt. Der Heldenmythos um Robin Hood wird hier schonungslos zerlegt, obwohl der eigentlich ganz sympathische Hugh Jackman die Rolle des alternden Antihelden spielt. Stefan Korte erzählt euch mehr über diese düstere Version von Robin Hood, die voller Verrat, Machtkämpfe und moralischer Grauzonen wie in The Games of Thrones daherkommt.
1: In The Death of Robin Hood zieht sich der gealterte Gesetzlose nach seiner vermeintlich letzten großen Schlacht in die Wälder zurück. Doch als er schwer verletzt aufgefunden wird, beginnt ein Machtkampf um sein Vermächtnis.
2: Soll ich euch ein Geheimnis verraten? Die Menschen reden über Robin Hood, erzählen sich Geschichten, Lügengeschichten. Er war kein Held, er war ein Räuber und Mörder. Wir waren wie Tiere. Ich bin der Geächtete. Robin Hood.
1: Hier geht es also nicht um den romantischen Rebellen, sondern um einen gebrochenen Krieger und Gesetzlosen, der nach vielen blutigen Konflikten am Ende seiner Reise mit sich selbst hadert.
2: Ich habe so viele getötet, ich könnte euch keine Zahl nennen. Es ist ein Fluch. Es gibt böse Menschen da draußen. Ich fürchte, unsere Blutschuld wird sie verfolgen.
1: Doch dann bietet ihm plötzlich eine geheimnisvolle Frau eine letzte Chance auf Erlösung an.
3: Ich muss euch um Entschuldigung bitten. Ihr habt mich angefleht, euch sterben zu lassen.
4: Könnt ihr mir einen machen?
2: Ich soll dir einen Bogen machen? Einverstanden. Was ist ihr widerfahren?
3: Sie hat Schlimmes erlitten. Ich helfe jenen, die auf diese Insel kommen. Und sie schlagen dann neue Wege ein.
2: Ich beschütze dich. Ich beschütze dich.
0: Ich hab's gesagt, das ist mystisch, düster, brutal à la Games of Thrones. Das ist das neue Action-Drama The Death of Robin Hood, gespielt von Hugh Jackman. 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

glaube, die Frau muss sich nicht abmoderieren. Das ist Niki hier bei Radio Schlagerparadies. Viele erinnern sich noch an den Film Das Omen. Der kam vor genau 50 Jahren in unsere Kinos. Wer sich nicht mehr erinnern kann, aber Gruselfilm-Fan ist, hat den Horrorstreifen garantiert irgendwann mal gestreamt oder als Videokassette aus einer Videothek ausgeliehen. Also wir reden gleich darüber. Davor ist aber unser Hörer Peter dran. Er wünscht allen Hörern einen kühlen Abend und das nicht mit Dennis Wilms, sondern mit Leonard. Und ein letzter Blick zurück.

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1: So hört er sich an, der Nachwuchsschlager. Das war Pietro Brasile hier bei Radio Schlagerparadies. Kommen wir nochmal zum Thema Film. Und da gibt es ja Filme, die gehen in die Filmgeschichte ein. Filme wie Eine verhängnisvolle Affäre, Der Pate, Die glorreichen Sieben und. Jeder Film setzte in seinem Genre echte Maßstäbe. Im Genre Gruselschocker war das vor genau 50 Jahren Das Omen. Mein Kollege Stefan Grub kann sich zwar nicht dran erinnern, da er aber Gruselfan ist, kennt er den Horrorstreifen und erzählt euch davon.
2: Ein Kind, das nicht ist, was es scheint. Eine Familie, die langsam zerbricht. Und ein Film, der das Horrorgenre geprägt hat wie kaum ein anderer.
3: Das Omen.
2: Vor genau 50 Jahren kam der Klassiker in die Kinos und sorgt bis heute für Gänsehaut. Die Geschichte um den kleinen Damien geht ganz schön unter die Haut. Nach außen wirkt er wie ein ganz normales Kind, aber im Lauf des Films stellt sich heraus,
4: er ist der Sohn des Teufels.
2: Und der hat nichts Gutes im Sinn. Nach und nach passieren immer mehr unheilvolle Dinge und dann ist da auch noch dieser Pater, der immer wieder mahnt.
4: Ich bitte Sie, bekennen Sie sich zu Christus, dem Herrn. Nur wenn er in Ihnen ist, können Sie den Sohn des Teufels bezwingen.
2: Heutzutage haben wir ähnliche Storys schon mal irgendwo gesehen oder gehört. 1976 wussten die Zuschauer aber noch gar nicht, was da auf sie zukommt. Dementsprechend hat der Film auch mächtig Eindruck hinterlassen, auch bei den Kritikern. Das Omen gilt heute als absoluter Klassiker des Horrorfilms und das fast ohne Splatter-Effekte und Ekelszenen. Naja, wie gesagt, fast. Aber Regisseur Richard Donner setzte viel mehr auf das schleichende Grauen und das wirkt bis heute leise, subtil und nachhaltig verstörend.
3: Das Omen.
2: Ein großer Klassiker der Filmgeschichte. Vor genau 50 Jahren kam er in die Kinos.

Radio Schlagerparadies Donnerstagabend. Und bevor jetzt gleich Western Union uns auf die Autobahn begleitet, habe ich gleich noch mehr Schlagerlegenden. Beziehungsweise nicht ich, sondern mein Kollege Mike Nowotny. Denn die Boomer Party geht nach 20 Uhr hier, kurz nach 20 Uhr los. Wie gesagt, gleich kommt Western Union auf der Autobahn. Davor stellt uns aber Ben Zucker noch eine interessante Frage. Und mit diesem Musikwunsch gibt es noch liebe Grüße an den Jaguar Mike aus Adlershof vom Lupi. Und das hat er mir geschrieben über die Gruß- und Wunschbox. Mein Name ist Holly Brach. Ich bedanke mich recht herzlich fürs Dabeisein, fürs Zuhören. Alle Gewinner der Kinokarten werden von uns schriftlich benachrichtigt. Kommt gut durch den Abend. Bis dann. Tschüss und bye bye.

0: Und damit ist es 20 Uhr.
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2: Ich bin Babit Büchner. Nach dem Abkommen zwischen den USA und dem Iran hat US-Vizepräsident J.D. Vance den offiziellen Beginn der nächsten Verhandlungsphase verkündet. Die im Abkommen vorgesehene Frist von 60 Tagen habe heute offiziell begonnen, sagte Vance. Jetzt werden bisher ungelöste Fragen ausgehandelt. Dazu gehören zentrale Fragen zum iranischen Atomprogramm und der Umgang mit den Beständen hoch angereicherten Urans. Beim umstrittenen Sparpaket für stabile Krankenkassenbeiträge verschafft sich die schwarz-rote Koalition noch etwas mehr Zeit. Der Gesetzentwurf soll nicht schon in der nächsten Woche im Bundestag zur Abstimmung kommen, sondern erst in der letzten Sitzungswoche vor der Sommerpause Anfang Juli.
3: Bei so einer wichtigen Entscheidung gehe Sorgfalt vor Schnelligkeit, heißt es von Union und SPD. Damit bleibt aber auch mehr Zeit für das Gezerre um die Reform, mit der eigentlich niemand zufrieden ist. Die Pharmabranche droht, weniger in Deutschland zu investieren. Ärzte klagen, ihre Arbeit würde sich noch weniger lohnen. Patienten sollen mehr zuzahlen, die Mitversicherung von Ehepartnern soll eingeschränkt werden. Und die Krankenkassen sagen schon, das Sparpaket reiche nicht aus, um beim Thema längerfristig für Ruhe zu sorgen. Aus Berlin Jan-Henna Reitze.
2: Pendler müssen sich ab Oktober auf bis zu 80 Minuten längere Fahrzeiten im Fernverkehr zwischen Berlin und Hannover einstellen. Grund ist die Generalsanierung der Bahnstrecke.
4: Die 80 Minuten mehr Fahrzeit ab Oktober bedeuten, dass Reisende zwischen Hannover und Berlin rund doppelt so lange brauchen, um an ihr Ziel zu kommen. Aktuell liegt die Fahrzeit, wenn alles glatt läuft, bei 100 Minuten. Die Bauarbeiten bedeuten nicht nur für Pendler und Reisende zwischen Niedersachsen und Berlin Verzögerungen. Betroffen sind auch Fahrten Richtung Nordrhein-Westfalen. Die Strecke zwischen Lehrte bei Hannover und Berlin wird zwischen Oktober und Ende 2027 saniert. Lea Matschula, Nachrichtenredaktion.
2: Der bei einem begleiteten Freigang in Niedersachsen geflohene Mörder ist in Italien festgenommen worden. Die Polizei fand den zu lebenslanger Haft verurteilten Mann in einem Krankenhaus, teilte das Landeskriminalamt Niedersachsen mit. Er war in einen Unfall verwickelt und wurde in der Klinik behandelt. Der Mann war am Dienstag in Peine auf einem Motorrad geflohen.
1: Das Wetter für Deutschland.
2: Die aktuelle Vorhersage des Deutschen Wetterdienstes. Im Süden und Osten bleibt der Himmel heute Nacht oft klar. Ansonsten ziehen dichtere Wolkenfelder durch und im Nordwesten und Westen sind kräftige Gewitter möglich bei Tiefstwerten zwischen 19 und 13 Grad. Morgen geht es dann im Norden mit Schauern und Gewittern weiter, die dann in den Osten ziehen. Ansonsten ist es oft sonnig bei schwülheißen 30 bis 38 Grad morgen maximal. Nur an den Küsten bleibt es kühler.
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Schöner Klassiker von Wolfgang Petri. Damit einen wunderschönen Donnerstagabend. Und ich glaube, schöner kann er eigentlich nicht sein. Der Sommer ist zurück und er bleibt uns natürlich auch in den nächsten Tagen erhalten. Wir kommen nochmal etwas näher in dieser Stunde daraufhin zurück. Aber ich freue mich natürlich für alle Boomer-Party-Fans unter uns hier bei Radio Schlagerparadies. Denn in den nächsten zwei Stunden gibt es wieder die Klassiker der 70er, 80er, 90er Jahre und vor allen Dingen die Songs, die vielleicht damals schon im Englischen ganz, ganz große Hits gewesen sind. Und unsere deutschen Schlagerstars haben sich daran gemacht und sind ebenfalls sehr erfolgreich gewesen. Dazu natürlich eure Grüße und Wünsche. Das geht wie immer über unsere Gruß- und Wunschbox auf unserer Seite von Radio Schlagerparadies oder natürlich per Sprachnachricht und WhatsApp unter der 06805 699 110 und gleich ist es soweit. Wir kommen zu unserem begehrten Rillensprung nach Musik von Pierre Groskolas und Claudia Jung.

Lady, Lady, Lady, Lady, so ein schöner Klassiker. Ich war damals noch gar nicht auf der Welt, aber vielleicht war ich da gerade in der Produktion. Damit kommen wir zu unserem begehrten Rillensprung. Ich leg die Platte schon mal auf und ich bin mal gespannt, ob ihr es rausbekommt, wer es heute sein könnte. Ich denke mal auch eine sehr, sehr markante und vor allen Dingen einmalige Melodie. Lasst es mich wissen. Zum einen geht es als Anhang in unserer Gruß- und Wunschbox auf unserer Seite von Radio Schlagerparadies. Aber am allerliebsten freue ich mich ja immer wieder über die vielen Gesangstalente, die wirklich hier eine super Leistung alles geben und vielleicht die eine oder andere kurze Strophe einsingen können. Aber bitte wirklich kurz fassen. Das Ganze geht wie immer unter der 068056991 und der 0. Und dann gibt es nachher zur Auflösung natürlich wieder einen ganz, ganz tollen Mix. Wir hören auf alle Fälle noch einmal in diese Stunde hinein, in unseren heutigen Rillensprung. Aber ich bin mir ganz, ganz sicher, das ist so eine einmalige Melodie. Und es kann nur mit dem und dem Song sein.

0: Ach ja, genau die richtige passende Musik, der Traum von Jamaika, das Original von der Gumbay Doll Dance Band mit der Sonne auf Jamaika. Damit kommen wir zu unserem ersten Musikwunsch und Gruß, und zwar über die 06805699110 und der 0 hat uns der André eine Grußbotschaft hinterlassen. Hallo André.
1: Hallo lieber Mike, ist wieder schön deine Sendung zu hören. Das war André, jetzt Feierabend, und würde mir gerne wünschen von Udo Jürgens Griechischer Wein. Ihre schöne Sendung, vielen Dank und liebe Grüße an alle Zuhörer. Tschüss.

Amore, amore, unvergessen, unser viel zu früh von uns gegangenes Ruhrpottkind Andrea Jürgens, denn ich bin mir sicher, sie hätte noch für wunderschöne, großartige Songs und Hits gesorgt mit ihrer, ja, Kindstimme, also die Kindheitsstimme, die ist ihr wirklich treu geblieben. Jetzt kommen wir zum nächsten Musikwunsch und zwar Silke Lindner hat uns geschrieben, sie empfängt uns über DAB+, denn sie ist nämlich auf der Autobahn Richtung Heimat unterwegs und das nicht alleine, sondern mit ihrem lieben guten Mann Jan und der Jan, der hat auch schon fleißig eingesungen, die richtige Lösung, ja, sehr, sehr vielen, vielen Dank an dieser Stelle, das hören wir natürlich auch nachher im besten Mix zur Auflösung und sie schreibt weiter, ich weiß, du bringst uns sicher nach Hause. Ich liebe dich, deine Silke. Sie hat sich einen Titel gewünscht von Nino De Angelo und in der Boomer Party stehen uns ja leider nicht immer alle Songs zur Verfügung, aber ich glaube, ich habe für euch beiden einen wunderbaren Klassiker rausgesucht. Vor allen Dingen, ich denke mal, den Klassiker schlechthin, denn wenn man von den ein oder anderen Interpreten spricht, wie zum Beispiel Nino De Angelo, dann zumindest bei mir immer in der Verbindung mit Jenseits von Eden.

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Ray Miller mit seiner China aus dem Jahr 1969 und nicht ganz so alt ist unser heutiger Rillensprung. Und ich habe die Platte nochmal aufgelegt. So klingt das. Und genau mit diesem Song gelang unserem Interpret bzw. Interpretin 1972 der musikalische Durchbruch. Im Text dabei geht es um den schmerzlichen Verlust eines Freundes und die Auswirkungen von Drogenmissbrauch auf das Leben junger Menschen. Ich glaube, viel mehr muss ich an dieser Stelle überhaupt nicht mehr verraten. Ich bin weiter gespannt über eure richtigen Antworten. Das geht zum einen als Anhang in unsere Gruß- und Wunschbox auf unserer Seite von Radio Schlagerparadies. Aber am allerliebsten freue ich mich über die wunderschönen Gesangstalente unter uns. Ihr dürft weiter einsingen, aber bitte haltet euch kurz. Das Ganze geht unter der 06805 699 11 und der 0.

Auch ein schöner Klassiker von Gitter. Wenn man so ein bisschen auf die Wetterkarte schaut, da ist alles richtig rot, feuerrot bis sogar dunkelrot eingefärbt. Da wird's einem doch schon ein bisschen bange. Sollte man auch vielleicht so ein bisschen haben, denn bis zu 40 Grad werden erwartet. Aber natürlich auch in einigen Gebieten sollte man dann auch schon mit kräftigen Schauern und Gewittern, örtlich drohen sogar Starkregen, rechnen. Und ich habe mich mal gerade mit Kathi und Sven unterhalten. Die sind ja in Bulgarien zu Hause. Dort sind es gerade Mitte bis Ende der 20 Grad heute, natürlich auch mit etwas Regen. Und auch Eva-Maria Quitt aus Rennaritz, die hat uns geschrieben, sie hat gerade mit ihrer Schwester telefoniert, die in Südafrika lebt. Dort ist es kalt und sie liegt schon im Bett. Viele liebe Grüße an sie. Und ich hoffe, die sind jetzt auch gut angekommen, auch wenn sie schon im Bett liegt. Ich habe einen schönen Song ausgesucht von Mary Rose hier in der Boomer Party mit Leider lieb ich dich immer noch.

0: Ja, treib mich nette so zum Wahnsinne. Was war natürlich gewesen? Peter Cornelius, musikalische Grüße aus Österreich. Von Österreich begeben wir uns jetzt nach Mexiko mit den Flippers und Volker Berkele empfängt uns in Köln über die Alexa und er schreibt, Grüße alle und wünsche einen angenehmen Sommerabend. Ich denke mal, den haben wir hier mit Radio Schlagerparadies.
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1: Die Prinzen, alles nur geklaut. Heute ist nicht nur Donnerstag, der 18. Juni 2026, sondern vielleicht auch bei dem Wetter das passende Wetter für das Angelgeschäft. Denn der G-Angeltag findet am 18. Juni 2026 statt. Es ist keine Überraschung, dass jeder aufgerufen ist, am G-Angeltag zwischen oder Tag fischen zu gehen, weshalb es auch als G-Fischentag bekannt ist. Im Allgemeinen wird das Angeln oder Fischen als eine friedvolle Beschäftigung angesehen, möglichst früh aufstehen und dann zum See oder Fluss fahren, um Fische zu fangen, erhöht die Chancen auf Erfolg. Manche Angler verbringen gerne den ganzen Tag draußen und finden das auch nicht langweilig, wenn sie keinen einzigen Fisch fangen. Am G-Angeltag fischen zu gehen ist eine tolle Möglichkeit, den Lärm der Stadt, den Stress und die Hektik hinter sich zu lassen. Aber am besten wird alleine oder in Gesellschaft ruhiger Begleiter gefischt, denn sonst beißen die Fische nicht an. Weißt du schön? Petri Heil würde ich an dieser Stelle sagen und drücke euch Anglern ganz, ganz fest die Daumen. Und das ist Musik von Tanja Jonak aus dem Jahre 1990. Ein bisschen Regen auf der Haut.

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0: mit ihren Überdosis-Glück aus dem Jahre 1987. Und jetzt habe ich in der Leitung den Trucker Micha. Schönen guten Abend.
1: Ja, hallo, hier ist wieder der Trucker Micha, wieder Richtung Süden unterwegs, bei dem schönen Wetter. Und ja, ich grüße Mikey, das Schlagerparadies-Team und alle Trucker und Truckerinnen und würde mich sehr freuen, wenn du mir von Dirk Busch, ich bin keine Mona Lisa, spielen würdest. Dankeschön, ciao, ciao und schönen Abend noch allen, ciao, ciao.

Lang, lang ist es her, wo ich 16 gewesen sind. Gleich lösen wir unseren heutigen Rillensprung auf. Aber zuvor gibt's noch Musik aus einer ganz verrückten Zeit, nämlich der Zeit der neuen deutschen Welle.

0: Katharine, Katharine, Musik von Steinwolke. Und da kommen wir zur Auflösung unseres heutigen Rillensprungs. Und dass es wirklich ganz einfach gewesen ist, das habe ich wirklich an den vielen, vielen Einsendungen gemerkt. Vielen Dank vor allen Dingen natürlich an unsere Gesangstalente, die ich leider heute wirklich nicht alle untergebracht habe. Sonst würde das hier eine Maxi-Version wohl werden. Deswegen schon mal danke an Burkhard, Tatjana, Ludger und Pascal, die wir sonst sehr oft bei uns hier hören im Rillensprung. Aber heute dürfen nämlich mal für uns alle gemeinsam der Andreas, die Verena, der Helmut, der Harald, der Jan, der Volker und der Carsten so sich ganz kurz mal den Zeilen von Juliane Werdings Am Tag von Conny Kramer widmen. Und genau das war der Titel von der gebürtigen Essenerin, mit der ja alles begann auf Schlag. Ja, der große musikalische Durchbruch. Und jetzt, ihr Lieben, auf los geht's los. Jetzt singt man schön zusammen.
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Hoppladi, hoppla, meine Sendezeit ist auch schon wieder gleich Geschichte, aber einen Musikwunsch möchte ich noch erfüllen und darüber wird sich der Nils Heerberner erfreuen. Er empfängt uns irgendwo über DAB+, er schreibt schöne Grüße an meine Schlager-Schichtkollegen Michael und Holgi mit so einem schönen Klassiker von der Lena Valaitis, als sie damals in den 80ern

Nina und Mike, ich und du und ein Hund dazu. Das war's ja auch schon wieder, die Boomer Party für den Donnerstagabend. Jetzt geht's gleich weiter mit meinen lieben netten Kollegen Volker Schommer und unseren Nachtschwärmer. Kommt schon mal so langsam durch dieses heiße Wochenende. Und ich hoffe, dass wir uns dann heute in einer Woche spätestens wiederhören oder am Montag zu Radio Schlager Paradies live in Konzert. Tschüss, sagt euer Mike Nobotny.

0: Es ist 22 Uhr.
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2: Ich bin Ursula Winkler. Die USA und der Iran haben ein Rahmenabkommen unterzeichnet. Laut Pakistan öffnet damit nun die Straße von Hormuz wieder und die USA beenden umgehend die Seeblockade iranischer Häfen. Die Kriegsparteien kommen voraussichtlich morgen in der Schweiz zusammen.
3: Hier in den USA hagelt es Kritik am Abkommen mit dem Iran. Der Schiffsverkehr durch die Straße von Hormuz bleibt verhalten. Der Iran hat mehr Kontrolle über die Meerenge als vor dem Krieg. Das Regime in Teheran ist in neuer Besetzung weiterhin stabil an der Macht. Das Raketenprogramm ist intakt und über das Atomprogramm und die Uranbestände wird weiter verhandelt, wie vor dem Krieg. Im Libanon gab es unterdessen erneut israelische Angriffe. Und hier fragen viele, was sollte das Ganze? Tina Eck, USA.
2: Einen Tag nach dem G7-Gipfel ist Bundeskanzler Merz mit Staats- und Regierungschefs der anderen EU-Staaten zusammengekommen. Bei dem Gipfeltreffen in Brüssel wollen die Spitzenpolitiker unter anderem über das Abkommen zum Ende des Iran-Kriegs sprechen. Ein weiteres Thema sind die Beziehungen zu China. Mit staatlicher Förderung exportiert das Land viel, kauft wenig ein und erzielt Rekordüberschüsse. Die so oftmals billigere chinesische Konkurrenz setzt Europas Industrie zu. Bei der Frühjahrskonferenz der Innenminister von Bund und Ländern in Hamburg sorgen die Vorschläge zur Eindämmung von Gewalt im Umfeld von Fußballspielen für reichlich Diskussionsstoff. Sachsens Innenminister Schuster sieht den Moment gekommen, um die seit Jahren umstrittene Forderung nach dem Verkauf von Tickets mit Namen voranzubringen.
4: Schuster will beim Dauerthema Pyrotechnik weiterkommen und zunächst in Pilotprojekten mit einigen Vereinen personalisierte Tickets ausgeben. Er argumentiert, Stadionverbote macht nur Sinn, wenn man sie auch kontrollieren kann. Hessens Innenminister Poseck macht sich ebenfalls für ein konsequentes Verbot von Pyrotechnik stark. Von einer Pflicht, nur noch Tickets, auf denen der Name steht, auszugeben, hält er aber nichts. Befeuert haben die Debatte schwere Ausschreitungen im Zweitligaspiel zwischen Dynamo Dresden und Hertha BSC. Doc Zeitler, Berlin.
2: Zum Fußball. Bei der WM haben sich Tschechien und Südafrika 1:1 unentschieden getrennt. Beide Teams hatten ihre Auftaktspiele verloren und standen unter Zugzwang. Nun haben beide Teams noch die Chance auf das Weiterkommen. Gepfiffen hat bei dem Spiel zum ersten Mal bei dieser WM eine Frau. Als Schiedsrichterin kam die US-Amerikanerin Tori Penso zum Einsatz.
1: Das Wetter für Deutschland.
2: Die aktuelle Vorhersage des Deutschen Wetterdienstes. Im Süden und Osten ist es teils klar, ansonsten eher bedeckt. Im Nordwesten und Westen gibt es teils kräftige Gewitter. Die Temperaturen sinken bis 13 Grad. In größeren Städten West- und Südwestdeutschlands kaum unter 20 Grad. Tagsüber wird es wieder schwül heiß, teils bis 38 Grad. Im Norden kann es immer wieder regnen. Ansonsten ist es oft sonnig, es kann aber Hitzegewitter geben. Am Samstag ähnlich, im Norden und Osten wolkig mit Schauern, ansonsten viel Sonne, aber auch weiter gewittrig bei Werten bis 38 Grad.
0: Wer hat ja gleich nochmal gespielt? Von Rudi Carrell, wann wird es mal wieder richtig Sommer? Wir machen jetzt gleich den Sommer 26. Mein Name ist Volker Schammer. Schön, dass ihr dabei seid.
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Der Marc Lorenz aus dem Jahr 2021 tanzt unterm Regenbogen. Könnte ich mir jetzt eigentlich auch ganz gut vorstellen, so eine kleine Abkühlung. Denn Regenbogen heißt ja auch, es ist nicht nur Sonne da, sondern es regnet natürlich auch. Man muss dann nur am Ende des Regenbogens auch vielleicht die Regenwolke finden. Oder war es nicht eigentlich ein Topf voll Gold? Na, ich weiß nicht so genau. Wie geht ihr eigentlich so mit der Hitze um? Also ich muss ganz ehrlich sagen, mir ist das schon alles wieder so ein bisschen zu viel. Und wenn ich mir überlege, morgen teilweise wieder jenseits, weit jenseits der 30 Grad. Da muss man sich doch irgendwie schon überlegen, wie man einigermaßen kühl dabei bleibt. Auf der anderen Seite sage ich es jetzt mal mit Klaus Danner. Ich mag den Sommer. Und das ist ein Musikwunsch, der ist reingekommen von Willi. Jetzt geht's hier los bei Radio Schlagerparadies am Donnerstagabend.

wissen, Francine Jordi, nicht das erste Mal. 2015 war sie damit erfolgreich. Momentan ja mit ihrem Mutmacher-Song. Viele wären gern, wie du auch, erfolgreich. Allerdings in der Schlagerparade hier auf Radio Schlagerparade ist mittlerweile auf Platz 8 gefallen, von Platz 2 auf 8. Das ist natürlich nicht so dolle. Also das heißt, wenn ihr das wollt, dass es noch ein bisschen nach oben geht, dann ganz einfach mal mitvoten unter radioschlagerparade.de. Ganz einfach mal reinklicken in die Schlagerparade und 5 Votes pro Tag loswerden und oder natürlich auch die für andere Künstler natürlich die Titulierte toll findet voten. Francine Jordi ist da ja nur eine von vielen. Jetzt geht's ein bisschen heimlich zu hier bei uns am Donnerstagabend auf Radio Schlagerparadies und zwar für den Anton, der wünscht sich für seinen Freund den Sersan heimlich von Perlentaucher, weil ja die beiden sich viel zu lange heimlich lieben mussten, bevor sie zusammengekommen sind und ich find's toll. Dann wird es jetzt gleich heimlich. Hier kommen die Perlentaucher.

Die Jungs von Relax mit ihrer Gefühle Achterbahn. In den 1980er Jahren waren die ja richtig groß im Geschäft. Dann hat man lange Zeit nichts mehr von ihnen gehört und plötzlich 2025 waren die wieder da. Mit neuen Songs, mit neuer LP, mit allem, was dazu gehört und richtig erfolgreich. Und es macht auch wieder richtig Spaß, genauso wie in den 80ern. Die haben eigentlich gar nicht so viel verändert an ihrem Sound. Gut, der Sänger ist natürlich jetzt nicht mehr der gleiche, aus dem einfachen Grund. Der ist ja leider vor kurzem auch verstorben. Aber trotzdem, also die Sache macht auf jeden Fall auch im Jahr 2026 richtig Lust auf mehr. Ich bin mal gespannt, wie die ihre Karriere fortsetzen. Matthias Reim setzt seine dieses Jahr fort mit der großen Jubiläumstour zum Thema 35 Jahre Verdammt, ich lieb dich. Gibt's jetzt ja auch. Matthias Reim, Verdammt, ich lieb dich für den Axel aus Niederkrüchten und der grüßt damit Oleander hier über Radio Schlagerparadies.

0: Ulrike Grünewald und Wenn ich träume, noch aktueller Titel auf Radio Schlagerparties am Donnerstagabend. 0680 56 91 10, das ist ja euer direkter Draht zu mir hier ins Studio per Telefon oder per WhatsApp für eure Grüße und Musikwünsche. Und da klingt das Ganze so.
1: Moin ihr Lieben, wir wünschen uns gerne Vogel der Nacht von Stefan Remmler. Schöne Grüße von der Insel Usedom.
0: Ja, schön wäre es, wenn wir vielleicht auch noch einen Namen dazu gehabt hätten. Und zum anderen, Stefan Remmler habe ich leider nicht mit Vogel der Nacht, aber zumindest die Version von Daisiana. Und insofern, ich denke, das geht auch ganz gut.

Eine starke Frau mit einer starken Stimme und mit ganz starken Titeln, wenn da nicht mein Herz wäre. Mittlerweile ist sie ja ein bisschen zerflattert unterwegs, das ist ihre aktuelle Nummer. Die gibt's natürlich auch hier bei uns auf Radio Schlagerparadies. Wir machen ein bisschen Sommermusik mit Klaus Beyer. Olé, olá, einer unserer Sommerhits auf Radio Schlagerparadies. Ein Musikwunsch von der Christina aus Berlin. Die grüßt damit alle Nachtschwärmer und alle Hörer hier auf Radio Schlagerparadies.

bin da, wenn du nicht da bist, aus dem letzten Jahr, hier am Donnerstagabend, hier ist der Radioschlagerparadies. Andrea Berg hat sich jetzt in einem Interview dazu ausgelassen, was sie eigentlich ihrem jüngeren Ich empfehlen würde, jetzt aus der Sicht doch der gereiften Frau, der gereiften Künstlerin. Was hat sie in ihrem Leben früher falsch gemacht oder hätte sie anders machen können? Und sie sagt heute ganz klar im Interview, man hätte früher einfach mal schneller auch Nein sagen müssen und ganz einfach auch sich selber mehr ins Zentrum rücken, anstatt da teilweise faule Kompromisse zu machen. Ein Ratschlag, den man eigentlich im Prinzip jedem geben kann. Nichtsdestotrotz ist es natürlich nicht immer leicht, das zu erkennen, weil man tatsächlich mal Nein sagen muss. Wir kommen zu Truckstop, Liebe, Lust und Laster. 2021 haben die schon drüber gesungen und irgendwie war es ja früher mal so, im Interview haben die uns auch gesagt, ja, früher hat man ja bestimmte Herrenmagazine gelesen und wenn man älter wird, ist es dann eher Jagd und Hund oder der Swimmingpool im Garten. Die Musik ist auf jeden Fall immer noch genial, auch nach über 50 Jahren.

mittlerweile ist ein echtes Urgestein, eigentlich schon mal so tatsächlich kein Schlagersender kommt ohne Gilbert irgendwie aus. Und er hat so seine ganz eigene Art, die Sachen zu präsentieren, Sachen zu schreiben, Sachen zu instrumentieren. Er gehört ja noch zu denen, den kannst du auch mit der Gitarre auf die Bühne stellen und sagen, komm Gilbert, gib mal einen von dir und schon läuft das irgendwie. Also da gibt es gar keine Themen. Wir kommen jetzt zu Stereo Actor und Lena Marie Engel. Die machen natürlich etwas modernere Musik, tanzbare Musik, so Dancefloor-Geschichten. 2015 hat das Ganze ja angefangen bei den Produzenten Duo von Stereo Act mit Sachen wie zum Beispiel Die immer lacht. Die sind im Prinzip daran schuld, dass Kerstin Ott so groß geworden ist, dass sie plötzlich aus dem Nichts da war und bis heute da ist. Mittlerweile machen sie auch ganz viele eigene Sachen, unter anderem mit Lena Marie Engel, mit der sind sie jetzt gerade auch so ein bisschen auf Tour. In den Sommerzeiten sind sie auf Bühnen zu sehen. Der aktuelle Titel von ihnen, Wir feiern, gibt's jetzt hier bei uns auf Radio Schlagerparadies.

0: Grüß uns an Sommer 76 hier am Donnerstagabend auf Radio Schlagerparadies. Ja, und so langsam aber sicher geht's rein in den Freitag. In gut 10 Minuten ist es soweit. Das heißt, es soll es damit auch gewesen sein von der aktuellen Ausgabe Nachtschwärmer. Die nächste gibt's wieder am kommenden Montag ab 22 Uhr. Da starten wir gemeinsam in die neue Woche rein. Natürlich mit euren Grüßen und Wünschen. Einen habe ich jetzt noch. Jürgen Dreves mit. Ich baue dir ein Schloss für die Kathi aus Hannover. Das soll es gewesen sein von meiner Warte aus. Kommt gut Richtung Wochenende. Wir hören uns wieder, wenn ihr wollt, wenn ihr könnt. Hier ist Jürgen Dreves. Ich baue dir ein Schloss.
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1: Ich bin Ursula Winkler. Die wochenlange US-Seeblockade iranischer Häfen ist nach Angaben des US-Militärs aufgehoben. Die Durchfahrt von Schiffen mit Start oder Ziel im Iran werde auf Anweisung von US-Präsident Trump nicht mehr verhindert, teilte das zuständige Regionalkommando mit. Die US-Streitkräfte würden aber weiterhin in der Region stationiert bleiben. Hintergrund ist das mit dem Iran geschlossene Rahmenabkommen, das unter anderem eine freie Durchfahrt durch die Straße von Hormuz vorsieht. Die Bundesregierung will das umstrittene Sparpaket zur Stabilisierung der Krankenkassenbeiträge noch vor der Sommerpause auf den Weg bringen. Das wird aber knapp. Die Abstimmung ist von der Tagesordnung der Bundestagssitzung nächste Woche verschwunden. Damit bleibt für die Verabschiedung nur noch die letzte Sitzungswoche vor der Sommerpause Anfang Juli.
2: Bei so einer wichtigen Entscheidung gehe Sorgfalt vor Schnelligkeit, heißt es von Union und SPD. Damit bleibt aber auch mehr Zeit für das Gezerre um die Reform, mit der eigentlich niemand zufrieden ist. Die Pharmabranche droht, weniger in Deutschland zu investieren. Ärzte klagen, ihre Arbeit würde sich noch weniger lohnen. Patienten sollen mehr zuzahlen, die Mitversicherung von Ehepartnern soll eingeschränkt werden. Und die Krankenkassen sagen schon, das Sparpaket reiche nicht aus, um beim Thema längerfristig für Ruhe zu sorgen. Jan-Henner Reitze, Berlin.
1: Ein verurteilter Mörder kann bei einem Freigang aus der JVA-Zelle Niedersachsen fliehen. Jetzt ist der 42-Jährige in Italien festgenommen worden. Die Polizei fand den Geflüchteten in einem Krankenhaus, erklärte das Landeskriminalamt Niedersachsen.
3: Es war eine spektakuläre Flucht aus dem Knast und gut organisiert. Rauf auf ein Motorrad und weg über die Grenze. Doch dann nur wenige Tage später der Crash. Ein Unfall hier in Norditalien. Der Mann landete im Krankenhaus. Und die Polizei hier, die bereits Hinweise hatte, nahm den gesuchten Mörder fest. Der hatte eine junge Frau erstochen, war zu einer lebenslangen Haftstrafe verurteilt worden und soll nun zurückgebracht werden nach Deutschland. Claudia Wächter, Italien.
1: Zum Fußball. Mit einem 4:1 gegen Bosnien-Herzegowina ist die Schweiz der K.O.-Phase der WM einen großen Schritt näher gekommen. Die Schweiz geht nun mit 4 Punkten ins letzte Gruppenspiel gegen Co-Gastgeber Kanada. Bosnien hat mit nur einem Zähler aus 2 Spielen dagegen keine guten Karten mehr. In der Partie davor hatten sich Tschechien und Südafrika 1:1 unentschieden getrennt.
0: Das Wetter für Deutschland.
1: Zum Wetter, die aktuelle Vorhersage des Deutschen Wetterdienstes. Im Süden und Osten ist es teils klar, ansonsten eher bedeckt. Im Nordwesten und Westen gibt es teils kräftige Gewitter. Die Temperaturen sinken bis 13 Grad, in größeren Städten West- und Südwestdeutschlands kaum unter 20 Grad. Tagsüber wird es wieder schwülheiß, teils bis 38 Grad. Im Norden kann es immer wieder regnen. Ansonsten ist es oft sonnig, es kann aber Hitzegewitter geben. Am Samstag ähnlich, im Norden und Osten wolkig mit Schauern, ansonsten viel Sonne, aber auch weiterhin gewittrig bei Werten bis 38 Grad.
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1: Ich bin Ursula Winkler. Nach der Unterzeichnung des Rahmenabkommens durch die USA und den Iran soll die Straße von Hormuz wieder öffnen und die USA haben die Seeblockade iranischer Häfen beendet. Die Kriegsparteien kommen voraussichtlich bald in der Schweiz zusammen.
2: Hier in den USA hagelt es Kritik am Abkommen mit dem Iran. Der Schiffsverkehr durch die Straße von Hormuz bleibt verhalten. Der Iran hat mehr Kontrolle über die Meerenge als vor dem Krieg. Das Regime in Teheran ist in neuer Besetzung weiterhin stabil an der Macht. Das Raketenprogramm ist intakt und über das Atomprogramm und die Uranbestände wird weiter verhandelt, wie vor dem Krieg. Im Libanon gab es unterdessen erneut israelische Angriffe. Und hier fragen viele, was sollte das Ganze? Tina Eck, USA.
1: Die EU verlängert ihre Wirtschaftssanktionen gegen Russland erstmals nicht nur um 6, sondern um 12 Monate. Eine entsprechende Entscheidung trafen die Staats- und Regierungschefs der Mitgliedstaaten am Abend bei ihrem Juni-Gipfel in Brüssel. In den vergangenen Jahren hatte stets der damalige ungarische Regierungschef Orbán eine einjährige Verlängerung blockiert. Der neue Ministerpräsident Mocsua gilt als deutlich russlandkritischer als sein Vorgänger, der enge Kontakte zu Kreml-Chef Putin pflegte. Nächster Streik im Tarifkonflikt im Handel. Heute ruft die Gewerkschaft Verdi unter anderem Beschäftigte der Möbelhauskette IKEA dazu auf, nicht zu arbeiten.
3: Milliardenumsätze, aber beim Personal komme davon so gut wie nichts an, gerade bei IKEA kritisiert Verdi. Das Möbelhaus stehe wirtschaftlich gut da, plane aber dennoch Stellen zu streichen. Die Gewerkschaft geht davon aus, dass sich in mehr als der Hälfte der deutschlandweit 54 IKEA-Filialen Mitarbeitende am Streik beteiligen. Das Unternehmen und auch der Handelsverband erwarten dennoch keine größeren Auswirkungen für Kunden, so wie es auch schon bei anderen Streikaktionen in dem laufenden Tarifkonflikt war. Jan-Henner Reitzer, Nachrichtenredaktion.
1: Zum Fußball. Mit einem 4:1 gegen Bosnien-Herzegowina ist die Schweiz der K.O.-Phase der WM einen großen Schritt näher gekommen. Die Schweiz geht nun mit 4 Punkten ins letzte Gruppenspiel gegen Co-Gastgeber Kanada. Bosnien hat mit nur einem Zähler aus 2 Spielen dagegen keine guten Karten mehr. In der Partie davor hatten sich Tschechien und Südafrika 1:1 unentschieden getrennt.
0: Das Wetter für Deutschland.
1: Zum Wetter die aktuelle Vorhersage des Deutschen Wetterdienstes. Im Süden und Osten ist es teils klar, ansonsten eher bedeckt. Im Nordwesten und Westen gibt es teils kräftige Gewitter. Die Temperaturen sinken bis 13 Grad. In größeren Städten West- und Südwestdeutschlands kaum unter 20 Grad. Tagsüber wird es wieder schwül heiß, teils bis 38 Grad. Im Norden kann es immer wieder regnen. Ansonsten ist es oft sonnig, es kann aber Hitzegewitter geben. Am Samstag ähnlich, im Norden und Osten wolkig mit Schauern, ansonsten viel Sonne, aber auch weiterhin gewittrig bei Werten bis 38 Grad.
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